0: schließlich perfekt. Dortmund dagegen fand gegen die spielstarken Norweger von Bodø/Glimt kaum offensive Lösungen und verlor gegen den Underdog verdient mit 0:1.
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1: Greta Van Fleet mit Palace for the People. An fast keiner Band lässt sich der Unterschied in den Rock-Generationen besser festmachen als bei ihnen. Auch ihr neues Album, Palace for the People, wird ältere Semester gern zum Begriff Led Zeppelin-Kopie greifen lassen, während die Jüngeren die Gruppe weiterhin abfeiern. Wie schon auf dem Vorgänger Starcatcher bewegt sich die Band auch auf Palace for the People wieder einen Schritt mehr weg von ihren ewigen Idolen. Palace for the People ist ein weiterer Schritt für Greta Van Fleet in Richtung Rock-Olymp.

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5: Ich bin Yves Simon. Wie praktisch wäre es, wenn wir alle Ausweise, Führerscheine und so weiter einfach immer auf dem Handy mit dabei hätten? Der Bundestag jedenfalls will heute die rechtlichen Voraussetzungen dafür schaffen, und zwar für eine digitale Brieftasche zur persönlichen Identifizierung. Ab dem nächsten Jahr soll das Smartphone dann damit quasi zum Zwillingsausweis werden. Für uns berichtet Ronny Thorau.
6: Normale Ausweise sollen nicht verschwinden. Die digitale Brieftasche ist als freiwilliges zusätzliches Angebot gedacht. Nutzerinnen und Nutzer können mithilfe der sogenannten EUDI-Wallet wichtige Dokumente digital auf ihrem Smartphone ablegen. Ihren Personalausweis etwa, mittelfristig aber zum Beispiel auch Führerschein, Geburtsurkunde oder Zeugnisse.
5: An allen Bahnhöfen in Deutschland gilt ab heute ein Alkoholverbot. Auf Bahnsteigen, in Wartehallen und teilweise auch auf den Vorplätzen darf kein Alkohol mehr getrunken werden. Kneipen im Bahnhof und Züge der Deutschen Bahn sind davon ausgenommen. Das Unternehmen will mit der Regel für mehr Sicherheit und Sauberkeit an Bahnhöfen sorgen. Die Stadt Paris baut ihr Radwegenetz weiter aus. Bis zum Jahr 2032 will die Stadt 200 Millionen Euro investieren, 140 Kilometer neue Radwege schaffen und hunderte Kreuzungen sicherer machen. Hintergrund ist der stark gestiegene Radverkehr in Paris. Jeder Zehnte fährt inzwischen mit dem Fahrrad dort zur Arbeit. Unfälle mit Autos sollen durch strengere Kontrollen reduziert werden. Der norwegische Kunstrasen liegt den deutschen Teams einfach nicht. Nach dem 3:3 der Bayern bei Stavanger hat Borussia Dortmund jetzt sogar verloren in der Fußball-Champions League. Der BVB hat eine 0:1-Pleite bei Bodø/Glimt kassiert und tritt die Heimreise jetzt ohne Punkte an. Besser lief es dagegen für Stuttgart. Der VfB hat mit 3:0 bei Slovan Bratislava gewonnen.
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From Ashes to New haben ihrem Song Die For You eine Frischzellenkur verpasst und sich dafür das Duo Neoni dazugeholt. Und diese Version ist neu auf Rockantenne Bayern.

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3: Ich bin Yves Simon. Der Bundestag will die größte Notfallreform seit Jahren beschließen. Leichte Fälle sollen in Zukunft gar nicht erst in der Notaufnahme landen. Wer wirklich dringend Hilfe benötigt, der soll dafür aber dann schneller drankommen. Für uns berichtet Tanja Wagner.
4: Stundenlang mit Schmerzen in der Notaufnahme sitzen, das soll es nicht mehr geben, verspricht Gesundheitsminister Lindemann. Wer in die Rettungsstelle gehört und wer nicht, soll künftig verstärkt schon vorab von Ärzten und Leitstellen entschieden werden, per digitaler oder telefonischer Ersteinschätzung. Ist es akut, kommt der Rettungswagen. Ist der Fall weniger dringend, reiche auch eine Arztpraxis.
3: US-Präsident Trump fordert drastische Strafen für Informanten im eigenen Militär. Er ist dafür, wer eigene Einsatzdetails an die Presse weitergibt, soll erschossen werden. Das hat er bei einem Wahlkampfauftritt in US-Bundesstaat Arizona so gesagt. In den USA wird die Todesstrafe momentan ja ohnehin heftig diskutiert. Anlass sind eine geplante, per Livestream übertragene Militärhinrichtung und auch eine fehlgeschlagene Exekution im Bundesstaat Tennessee. In Brüssel treffen sich heute und morgen die Staats- und Regierungschefs der EU-Länder. Ein Hauptthema, der Umgang mit billigen Importen aus China und mögliche Schutzmaßnahmen für die eigene Industrie. Bundeskanzler Merz und der französische Präsident Macron drängen auf ein härteres Vorgehen. Gleichzeitig droht aber auch weiter Streit um den EU-Haushalt von 2028 bis 2034, den einige Länder deutlich kleiner schneiden wollen. Dazu gehört auch Deutschland. Gebrauchter Champions-League-Abend für Borussia Dortmund auf ungewohntem Kunstrasen. Der BVB hat eine 0:1-Niederlage beim norwegischen Favoriten Schreck Bodø Glimt kassiert. Der VfB Stuttgart hat seine eigene Auswärtsaufgabe dagegen souverän gelöst und tritt mit einem 3:0 gegen Slovan Bratislava die Heimreise aus der Slowakei an.
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1: Greta Van Fleet mit Palace for the People. An fast keiner Band lässt sich der Unterschied in den Rock-Generationen besser festmachen als bei ihnen. Auch ihr neues Album, Palace for the People, wird ältere Semester gern zum Begriff Led Zeppelin-Kopie greifen lassen, während die Jüngeren die Gruppe weiterhin abfeiern. We gonna tear it down. Wie schon auf dem Vorgänger Starcatcher bewegt sich die Band auch auf Palace for the People wieder einen Schritt mehr weg von ihren ewigen Idolen. Palace for the People ist ein weiterer Schritt für Greta Van Fleet in Richtung Rock-Olympus.

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4: Das Rockantenne Bayern-Wetter. An den Flüssen stellenweise noch sehr neblig. Da braucht es ein bisschen, bis die Sonne durchkommt. Abseits davon wird es sonnig mit ein paar Wolkenfeldern. Dazu gibt es Höchstwerte von 14 bis 20 Grad heute.
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4: Trinkwasser braucht Strom, zum Beispiel für die Pumpen. Die Stadtwerke Schweinfurt setzen da auf Solarstrom. Das Ziel heißt klimaneutrale Wasserversorgung im Mittelfranken. Jetzt ist ein zentraler Bestandteil des Projekts fertig. Eine Photovoltaikanlage mit Stromspeicher. So laufen die Pumpen selbst bei einem längeren Blackout weiter.
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4: Ich bin Katrin Steinberger. Jetzt das kurze Update für euch. Bier, Wein oder andere alkoholische Getränke, damit ist ab heute an allen 5700 Bahnhöfen in Deutschland Schluss. Mit heute greift ein Alkoholverbot im gesamten Bahnhofsbereich. An einigen Bahnhöfen ist Alkohol schon länger tabu, dort zieht die Bahn eine positive Bilanz. Dort, sagt die Bahn, gibt es weniger Konflikte, weniger Müll und Mitarbeitende fühlen sich sicherer. Für rund 75 Millionen gesetzlich Versicherte soll es zum Jahreswechsel keinen Beitragsschock geben. Der durchschnittliche Zusatzbeitrag zur Krankenkasse soll bei 2,9% und damit stabil bleiben. Das hat Bundesgesundheitsminister Lindemann angekündigt. Grundlage ist eine Berechnung von Experten. Jede Krankenkasse kann ihren Beitrag aber trotzdem selbst festlegen. Dortmund erlebte einen gebrauchten Abend in der Fußball-Champions League. Auf Kunstrasen verlor der BVB 0:1 beim norwegischen Favoriten Schreck Bodø Glimt. Deutlich besser lief es für den VfB Stuttgart. Die Schwaben haben auswärts 3:0 bei Slovan Bratislava gewonnen.
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4: Wir bekommen doch noch ein Kiss in Dynamite Album mit Hannes Braun. Bereits letztes Jahr hatte der Sänger verkündet, dass er nicht länger am Mikrofon der Stadionrocker stehen werde. Nach 3 Abschiedskonzerten, die nun zwischen Mitte September und Anfang Oktober stattgefunden haben. Die ausverkaufte Show in Neu-Ulm mit über 5000 Fans haben KISS in Dynamite dafür für die Ewigkeit festgehalten. Und dieses Konzert erscheint Mitte Dezember nun als Live-Album und Konzertfilm unter dem Namen The Big Goodbye Live.
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5: Schönen guten Morgen, Donnerstag, der 15. Rocktober.
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Die Rockantenne Frühschicht mit Barney Barnstanner. Wissenschaftler sagen, dass schon 10 Minuten Bewegung täglich den Schlaf verbessern. Damit sind nicht die allabendlichen 25 Minuten gemeint, die man sich hin und her wälzt, bis man endlich einschläft. Nein, 10 Minuten Bewegung unter Tag sind gemeint. Also, da kann man sich in manchen Gegenden für die miese Parkplatzsituation ja eigentlich nur bedanken.

Die Rockantenne-Frühschicht mit Barney Barnstanner. Fußball-Superstar Lionel Messi hat jetzt in Polen eine Luxusjacht für über 8 Millionen Euro bestellt. Grund? Es ist gerade mit Season Sale. Die neue Messi-Luxusjacht ist ein Luxus-Katamaran mit allem Pipapo, 5 Kabinen, großzügige Lounge-Decks, eigene Garage für einen Jetski und 2 Motoren mit jeweils 1000 PS. Und sowas kostet halt über 8 Millionen Euro. Ja, ein Lionel Messi kann sich sowas bestellen, ohne dass er vorher den Euro-Jackpot knacken muss.

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Frühstücksschicht mit Arnie Barnstander. Die Produktion von Lebkuchen in Deutschland ist im vergangenen Jahr um über 10% eingebrochen. Das ist der niedrigste Stand seit 7 Jahren. Das Statistische Bundesamt nennt es einen Produktionsrückgang. Die Ärzte nennen es die erste erfolgreiche Weihnachtsdiät. Aber keine Bange, ich war gestern einkaufen. Es ist immer noch genug da.

Die Rockantenne-Frühschicht mit Barney Barnschner. KI ist derzeit noch kein Jobkiller, behauptet zumindest ChatGPT. Nein, das hat das Nürnberger Institut für Arbeitsmarkt- und Berufsforschung herausgefunden. Jawohl, jawohl, mit einer großen Studie. Bislang kein Beschäftigungsabbau durch KI in Deutschland. Manche sagen, das schafft die Bundesregierung schon ganz alleine.

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5: Das Rockantenne Bayern-Wetter. An den Flüssen stellenweise noch sehr nebelig. Da braucht es ein bisschen, bis die Sonne durchkommt. Abseits davon wird es sonnig mit ein paar Wolkenfeldern. Dazu gibt es Höchstwerte von 14 bis 20 Grad heute.
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5: Ab 1. Juli 2027 könnte Limo deutlich teurer werden. Die Bundesregierung plant eine Extrasteuer auf zuckerhaltige Getränke. Der Bundestag muss noch zustimmen. In Augsburg kommt das nicht gut an. Riegele Brauereichef Sebastian Prill warnt, eine Kiste Limo könnte um etwa 5 Euro steigen. Er fordert stattdessen eine Steuer direkt auf Zucker bei den großen Zuckerwerken.
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5: Ich bin Katrin Steinberger. Jetzt das kurze Update für euch. Der Zusatzbeitrag in der gesetzlichen Krankenversicherung soll nächstes Jahr im Schnitt bei 2,9% und damit stabil bleiben. Das empfiehlt der zuständige Schätzerkreis. Bundesgesundheitsminister Lindemann spricht von einem wichtigen Schritt, um weitere Beitragssteigerungen zu verhindern. Jede Krankenkasse legt ihren genauen Satz aber selbst fest. Ab heute gilt an allen Bahnhöfen der Deutschen Bahn ein bundesweites Alkoholverbot. In rund 5.700 Stationen ist damit das Trinken von Bier, Wein und härteren Getränken untersagt, auch auf dem Bahnsteigen. Nur in Restaurants und Bars am Bahnhof darf weiter Alkohol ausgeschenkt werden. Die Deutsche Bahn will damit erreichen, dass Bahnhöfe sauberer und sicherer werden. In der Fußball-Champions League läuft es weiter für den VfB Stuttgart. Die Schwaben haben auswärts 3:0 bei Slovan Bratislava gewonnen und holen damit den zweiten Sieg im zweiten Ligaspiel. Weniger gut lief es für Borussia Dortmund. Der BVB verlor 0:1 beim norwegischen Club Bodø Glimt und bleibt nach dem Auftaktsieg gegen Villarreal diesmal ohne Punkte.
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5: Keine Tour, dafür aber neue Musik. Guns N' Roses werden nächstes Jahr keine Konzerte spielen, das verkündete Gitarrist Slash jetzt in einem Interview. Die Füße hochlegen ist bei den Rocklegenden aber nicht angesagt. Die Band wolle für dieses Jahr geplante Shows noch genießen und danach ihr gesammeltes Songmaterial sichten und daran arbeiten. Weitere Details über ein neues Guns N' Roses Album hat uns Slash aber noch nicht verraten.
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6: Und auch die letzte Gelegenheit noch für App, hurra, euer exklusives Meet and Greet mit Kiss-Gitarrist Tony Thayer. Gleich mehr dazu nach Joan Jett und nach Gotthard. Good morning.

0: 6:09 Minuten.
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Till It Sleeps. Metallica auf Rockantenne. Guten Morgen, 6.19 Uhr. Der BVB hat sich gestern in der Champions League blamiert. Und wir sprechen jetzt hier nicht von den sehr, sehr seltsamen Auswärtstrikots. Nein, Borussia Dortmund verliert mit 0:1 bei Bodø Glimt. Ein Sieg war eigentlich eingeplant, aber am Polarkreis wurden die 3 Punkte auf Eis gelegt. Viel, viel besser machte es der VfB Stuttgart. Souveräner Sieg. Der VfB gewinnt sein Auswärtsspiel in Bratislava mit 3:0. Der Rasen sah übel aus, ja. Der Rasen im Stadion war sehr, sehr demoliert von einem Enrique Iglesias Konzert. Ein Acker. Ja, aber Schwaben sind es ja gewohnt zu ackern. Eben. Der beste Rock Non-Stop jetzt mit Linkin Park. Lost. Und danach REO Speedwagon. Keep on loving you auf Rockantenne.

0: guten Morgen mit REO Speedwagon auf Rock Antenne. Keep on loving you. Der beste Rock nonstop. Gleich mit dem Blues Pill. Und den Red Hot Chili Peppers.
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0: Und mit den Red Hot Chili Peppers. Aber Side, und dann sprechen wir gleich über die Rockantenne Hall of Fame.

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2: 6:39 Uhr, schönen guten Morgen. Morgen am Freitag startet das Voting für die Rockantenne Hall of Fame. Dieses Jahr gibt es etwas Neues, was ordentlich Spannung mit reinbringt. Die Kandidatinnen und Kandidaten mit den wenigsten Stimmen fliegen am Tagesende raus. Ja, es wird eine Woche lang gewotet und dann am Montag fliegt die Erste raus oder die Erste und so weiter und so fort. Und am Ende jeder Woche haben wir dann das neue Mitglied für die Rockantenne Hall of Fame. 4 Kategorien gibt's, 4 Wochen lang machen wir es. Mit Gesang, Instrument, Act National und Band. Vergangenen Jahr diese 4 Gewinner. Ozzy in der Kategorie Gesang.

Band International. Das war das Voting im letzten Jahr 2025. Wir sind sehr, sehr gespannt, wer in diesem Jahr das Rennen macht. Ab morgen geht's also los mit dem Voting für die Rockantenne Hall of Fame.

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1: 6.48 Uhr, wer ist dran auf der 08.000 Rock Antenne Studio Hotline? Schönen guten Morgen, hallo.
2: Hey Bunny, hier ist der Michael aus Zirndorf.
1: Michael, erzähl, wir sind gespannt. Der Rocksong deines Lebens.
2: Es ist Denim & Leather von Saxon, weil ich finde, dass dieser Song genau das Leben eines Metal-Fans auf den Punkt bringt. Zumindest war das Anfang der 80er so, als der Song rauskam.
1: Ja, was hat sich geändert für dich?
2: Heute gibt es Internet und so und ja, du hast es also ganz leicht, Neuigkeiten zu folgen von Bands oder wann die auf Tour sind oder so. Früher war das ganz anders. Da gab es keine Musikzeitschriften, nicht so in dem Umfang wie jetzt. Es gab eine Bravo, da stand ein bisschen mal was drin. Aber ansonsten musstest du echt gucken, auf Konzertplakate aufmerksam sein, wer wann wo auf Tour kommt oder so. Und da hast du das halt erfahren. Und das war halt eine ganz andere Zeit. Und ich finde, dieser Song, der bringt das halt auf den Punkt.
1: Die Zeiten ändern sich, der Sound bleibt. Rock aus den 80ern von Saxon, der Rocksong deines Lebens, Michael. Denim and Leather, den besten Rock Nonstop auf Rockantenne.

0: Sonic auf Rockantenne. You wanted more. 8 Uhr News gibt's in einer Stunde. Jetzt gibt's erst die 7 Uhr News. Und danach die Toten Hosen.
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0: Und die Gallagher's Oasis auf Rockantenne mit Whatever.
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15: Das Rockantenne Bayern-Wetter. An den Flüssen stellenweise noch sehr neblig. Da braucht es ein bisschen, bis die Sonne durchkommt. Abseits davon wird sonnig mit ein paar Wolkenfeldern. Dazu gibt es Höchstwerte von 14 bis 20 Grad heute.
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15: Pendler müssen im kommenden Jahr auf der Strecke zwischen Rosenheim und Freilassing umplanen, denn der Abschnitt wird saniert. Vom 7. Februar bis Anfang Juli fahren dann keine Züge mehr. Fahrgäste müssen sich auf Ausweichrouten, Umstiege und Fahrten mit dem Bus einstellen. Die Fernzüge, die zwischen München und Wien fahren, werden über Passau umgeleitet und halten nicht in Salzburg.
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15: Ich bin Katrin Steinberger. Jetzt das kurze Update für euch. Bier, Wein oder andere alkoholische Getränke, damit ist ab heute an allen 5700 Bahnhöfen in Deutschland Schluss. Mit heute greift ein Alkoholverbot im gesamten Bahnhofsbereich. An einigen Bahnhöfen ist Alkohol schon länger tabu, dort zieht die Bahn eine positive Bilanz. Dort, sagt die Bahn, gibt es weniger Konflikte, weniger Müll und Mitarbeitende fühlen sich sicherer. Die Bundeswehr bekommt ein neues Schutzsystem gegen feindliche Drohnen. Netzwerferdrohnen sollen Kasernen und andere Standorte vor Spionage- und Sabotagedrohnen schützen. Die Drohnen arbeiten mit Radar- und Störsendern zusammen und fangen gegnerische Drohnen mit einem Netz ab. So gibt es keine gefährlichen Trümmerteile wie bei einem Abschuss. VfB Top, BVB Flop in der Fußball Champions League. Stuttgart hat klar 3:0 in Bratislava gewonnen, unter anderem dank Kapitän Dennis Undav. Dortmund patzte dagegen beim 0:1 im Bode. Nach dem Treffer der Norweger fand der BVB zu spät ins Spiel und verpasste einen weiteren Schritt Richtung K.O.-Runde.
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15: Der Boss wird zum zweiten Mal Großvater. In den sozialen Medien teilte Jessica Springsteen jetzt ein Bild inklusive Babybauch und der Unterschrift Neue Abenteuer. Es wird das erste Kind der mittleren Tochter von Bruce Springsteen sein, der bisher nicht öffentlich auf die gute Nachricht reagiert hat. 2022 war der Boss zum ersten Mal Opa geworden. Sein jüngster Sohn Sam bekam damals zusammen mit seiner Frau eine Tochter namens Lily Harper Springsteen.
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0: Einmal einem waschechten Kiss-Gitarristen die Hand schütteln. Dieser Traum geht gleich für jemanden in Erfüllung bei App App Hurra. Nach den Toten Hosen und nach Oasis. Schönen guten Morgen.
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0: Whatever. Oasis auf Rockantenne, 7.10 Minuten.
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0: Und ihr habt euch fleißig angemeldet in unserer App für App Hurra und die Chance auf ein exklusives Meet and Greet mit Tommy Thayer von Kiss in Düsseldorf. Wir haben gezogen und es klingelt jetzt bei einem jungen Mann, denke ich mal, einer, oder das ist was älterer, weiß man noch nicht, ja, bei einem Herrn aus Beckedorf in Niedersachsen. Guten Morgen.
3: Guten Morgen, Barney.
0: Guten Morgen, Timo. Was bedeutet dir Kiss?
3: Kiss begleitet mich halt über, ja, als Rock- und Metal-Fan über die Jahre. Es geht immer. Kiss kann man immer hören. Das ist so All-Time-Classics. Ja.
0: Deswegen wird gefeiert am 30. Oktober in Düsseldorf 50 Jahre Kiss in Deutschland mit Special Guest Kiss-Gitarrist Tommy Thayer. Hättest du an diesem Abend noch Zeit?
3: Ja, am 30. Oktober, da habe ich noch nichts vor.
0: Wir haben dich gezogen, Timo. Du darfst zum exklusiven Meet and Greet mit Tommy Thayer.
3: Dankeschön, mega Sache. Vielen, vielen Dank. Ich freue mich sehr.
0: Viel Spaß und schick doch mal ein Bild. 50 Jahre Kiss in Deutschland. Jetzt im besten Rock Nonstop auf Rockantenne in der Frühschicht mit Rock'n'Roll.

0: Patrol, Jason Kars, die Rockantenne Frühschicht. Schönen guten Morgen, 7 Uhr und 18 Minuten. Wohin mit dem ganzen Steuergeld? Wir kaufen eine Kneipe. Ja, wir kaufen eine Kneipe. So geschehen in einer Gemeinde bei Kiel. Die hat mit 600.000 Euro Steuergeld eine Strandkneipe gekauft. Mit Meerblick, also auch eine Art von Steueroase. Der Bürgermeister rechtfertigt den Kauf der Strandkneipe als wichtige Infrastrukturmaßnahme. Naja, wie wär's mit Kulturförderung wegen Trinkkultur? Ach komm, wir spielen lieber AC/DC.
1: Die Band AC/DC begleitet mich, denke ich, mehr als das halbe Leben. Eine der ersten CDs, die ich gekauft habe, war natürlich Highway to Hell.
2: Also ich habe sogar in meinem letzten Willen hinterlassen, meine Kinder sagen zwar, ich spinne, aber ich sage ihm, ich erscheine euch, wenn ihr es nicht macht. Ich will keine normale Beerdigung. Dazu soll Hell's Bells und Highway to Hell gespielt werden.
3: Meine Geschichte hat so angefangen, dass ich mit 12 oder 13 das erste Mal in unsere Dorfdisco durfte. Dort lief dann das erste Mal für mich AC/DC. Und ich habe sowas von abgerockt und seitdem begleitet mich AC/DC schon mein ganzes Leben lang.
0: Mit AC/DC Garantie, Thunderstruck in der Rockantenne Frühschicht. 7 Uhr, 19 Minuten. Schönen guten Morgen.

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14: 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Schön, dass ihr dabei seid. Radio, das bedeutet für mich, immer wieder Lieder und Künstler von gestern und heute neu zu entdecken. 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
0: Ja, und das Ganze um 7:30 mit Billy Joel. We didn't start the fire. Wo ist er? Da ist er. Und Fall in Reverse, All My Life. Dann geht's um Guns N' Roses.

Berlin in Reverse, All My Life in der Rockantenne, Frühschicht 7.37 Uhr Minuten. Es ist der 15. Oktober. Herrschaften, einige Konzerte stehen heute an, zum Beispiel in der Hauptstadt bei Tito and Tarantula. Rockout L.A. in Berlin. Los geht's um 20 Uhr. Karten an der Abendkasse gibt's noch für den wundervollen Symphonic Metal von Ex-Nightwish-Sängerin Tarja Turunen. Heute in Osnabrück ab 19 Uhr. Karten bekommt ihr noch für knapp 50 Euröhnchen. Und auch im Süden geht es rund mit einem genialen Hardrock-Duo Ronnie Romero und Gus G. Die beiden spielen heute Abend in der Rock City München. Karten gibt es noch für gut 40 Euro. Ja, leider keine Konzerte in Sicht in Sachen Guns N' Roses. Dieses Jahr nicht. Nächstes Jahr auch nicht, 2027. Aber es wird gewerkelt, es wird gearbeitet. Das hat Slash jetzt aktuell in einem Interview verraten. Sie sind dran an neuer Musik für Guns N' Roses. Wir sind gespannt. Hier ein absoluter Klassiker. In der Rockantenne Frühschicht. Sweet Child O' Mine.

0: Lord of the Boards.
1: 48, 12 Minuten vor 8.
0: Die Rockantenne Frühschicht mit der Fußball-Champions League. Ja, ja, da hat sich der BVB gestern blamiert. Und wir sprechen hier jetzt nicht mal von diesen etwas seltsamen Auswärtstrikots des BVB. Nein, Borussia Dortmund verliert mit 0:1 bei Bodø/Glimt. Da war der Sieg eingeplant, aber am Polarkreis wurden die 3 Punkte auf Eis gelegt. Borussia Dortmund-Trainer Niko Kovac feiert heute seinen 55. Geburtstag. Dann hat er wenigstens etwas zu feiern. Alles Gute an dieser Stelle natürlich. Der VfB Stuttgart macht es nicht nur besser, sondern souverän, muss man wirklich sagen. Der VfB gewinnt sein Auswärtsspiel in Bratislava mit 3:0. Der Rasen im Stadion in Bratislava war wirklich ein Acker, ziemlich demoliert von einem Enrique Iglesias-Konzert zuvor. Aber die Schwaben sind es ja gewohnt zu ackern, gell? Glückwunsch VfB, der beste Rock Non-Stop jetzt mit dem Boss. Springsteen, Dancing in the Dark auf Rockantenne.

0: Das können wir Inside auf Rockantenne. Lola Montez war eine Frau, die wusste, was sie wollte. Hat dem bayerischen König Ludwig den Kopf verdreht, bis der nicht mehr wusste, wo vorne und hinten ist. Und Volbeat habe ich an einen Song gewidmet. Und den gibt's gleich nach den 8 Uhr News hier auf Rockantenne. Lola Montez. Wherever she was, she'll be. Und The Police im besten Rock Nonstop. Every breath you take.
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8: Das Rockantenne Bayern-Wetter. An den Flüssen stellenweise noch sehr neblig. Da braucht es ein bisschen, bis die Sonne durchkommt. Abseits davon wird es sonnig mit ein paar Wolkenfeldern. Dazu gibt es Höchstwerte von 14 bis 20 Grad heute.
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8: Nach dem Cyberangriff auf das Eichstätter Rathaus laufen die ersten Dienste wieder an. Der Server bleibt aber vorerst offline. Heiraten im Standesamt klappt trotzdem ganz ohne Computer. Wer einen neuen Personalausweis braucht, wird vorübergehend in Nachbarkommunen versorgt. Welche Daten beim Angriff abgeflossen sind, ist bislang noch nicht bekannt.
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8: Ich bin Katrin Steinberger. Jetzt das kurze Update für euch. Ab heute ist Alkoholtrinken an deutschen Bahnhöfen tabu. Auf Bahnsteigen, in Wartehallen und teilweise auch auf den Vorplätzen gilt ein Alkoholverbot. Bahnhofskneipen und die Züge der Deutschen Bahn sind nicht betroffen. Das Verbot galt schon an einigen großen Stationen, jetzt überall. Laut Deutscher Bahn soll das Bahnhöfe sauberer und sicherer machen. Die Notfallversorgung in Deutschland ist heute Thema im Bundestag. Die Abgeordneten sollen eine Reform beschließen. Es geht darum, die Notrufnummer 112 und die des ärztlichen Bereitschaftsdienstes besser zu vernetzen. So sollen Patienten nach einer ersten Einschätzung besser an die richtigen Stellen gesteuert werden. An Kliniken sind neue integrierte Notfallzentren geplant. In der Fußball-Champions League läuft es weiter für den VfB Stuttgart. Die Schwaben haben auswärts 3:0 bei Slovan Bratislava gewonnen und holen damit den zweiten Sieg im zweiten Ligaspiel. Weniger gut lief es für Borussia Dortmund. Der BVB verlor 0:1 beim norwegischen Club Bodø Glimt und bleibt nach dem Auftaktsieg gegen Villarreal diesmal ohne Punkte.
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8: Wir bekommen doch noch ein Kiss in Dynamite-Album mit Hannes Braun. Bereits letztes Jahr hatte der Sänger verkündet, dass er nicht länger am Mikrofon der Stadionrocker stehen werde. Nach 3 Abschiedskonzerten, die nun zwischen Mitte September und Anfang Oktober stattgefunden haben. Die ausverkaufte Show in Neu-Ulm mit über 5000 Fans haben Kiss in Dynamite dafür für die Ewigkeit festgehalten. Und dieses Konzert erscheint Mitte Dezember nun als Live-Album und Konzertfilm unter dem Namen The Big Goodbye Live.
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0: Ja, und heute Morgen haben sich schon einige Kiffer auf unseren Bahnhöfen beschwert. Wo sind eigentlich die ganzen Betrunkenen hin? Ja, weg. Wir sprechen gleich hier in der Rockantenne Frühschicht über einen legendären New Yorker Musikclub. Viele sagen, es ist der legendärste gewesen. Das CBGBs. Dort haben auch The Bullies natürlich schon gespielt und oft gespielt. Every Breath You Take jetzt. Danach Volbeat und dann

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Schönen guten Morgen, die Rockantenne-Frühschicht mit Volbeat, Lola Montes um 8:11. Das T-Shirt mit dem legendären CBGBs-Logo kennen viele. Ja, viele Rockstars tragen es immer noch stolz. Viele von uns auch, aber wahrscheinlich waren die wenigsten von uns selbst jemals drin in diesem legendären Rockmusikclub in New York. Heute vor 20 Jahren macht das legendäre CBGBs dicht, einer der Punk- und Szene-Clubs schlechthin. CBGB ist eigentlich die Abkürzung für Country Blues, aber der Club ja hat mit der Musik recht wenig zu tun. Anfang der wilden 70er geht schnell in Richtung Punk und Wave, wird einer der Szene-Treffpunkte schlechthin. Und die Liste an weltbekannten Bands und Künstlern, die hier aufgetreten sind, ist endlos. Blondie zum Beispiel. Yeah.

Naturality Ramones. The Living Color. Und viele, viele mehr. 2006 ist es, da musste der Club dann aufgrund einer astronomisch hohen Mieterhöhung dicht machen und die Pforten schließen. Das große Abschiedskonzert im CBGBs gibt sie. Ebenfalls eine Legende, Patti Smith. Jetzt mit Cause the Night im besten Rock Nonstop auf Rockantenne.

0: Slaughterhouse, When I'm Dead and Gone, um 8:19 Minuten.
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0: Ende des Monats wird gefeiert. 5 Jahrzehnte KISS in der Rockrepublik, das große Fan-Event in Düsseldorf. Mit dabei KISS-Gitarrist Tommy Thayer mit einem exklusiven Meet and Greet mit einem Rockantenne-Hörer, den wir heute Morgen gezogen haben aus den ganzen Anmeldungen in der Rockantenne-App. Der Timo ist der Glückliche. Timo aus Beckedorf in Niedersachsen.
3: KISS begleitet mich halt über, ja, als Rock- und Metal-Fan über die Jahre. Es geht immer. KISS kann man immer hören. Das ist so Alltime Classics.
0: Du darfst zum exklusiven Meet and Greet mit Tommy Thayer.
3: Dankeschön, mega Sache. Vielen, vielen Dank. Ich freue mich sehr.
0: Hurra! Das gibt's in unserer Rockantenne-App und ab Montag gibt es schon wieder etwas Neues, was ganz, ganz Geiles. Wieder etwas, das man so nicht kaufen kann, das einem garantiert ein Leben lang in wohliger Erinnerung bleibt. Blink 182 auf Rockantenne mit One More Time. 8:21 Uhr.

0: fantastische Gitarrensound von Randy Rhoads. Der Gitarrist von Ozzy Osbourne in den 80ern, Mr. Crowley. Die Rockantenne Frühschicht, gleich mit Placebo. Und Alanis Morissette. Rock non-stop.
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0: Und morgen geht's los. Morgen am Freitag startet das Voting für die Rockantenne Hall of Fame. Dieses Jahr gibt's was Neues. Etwas, das die Sache sehr, sehr spannend macht, das Voting. Gleich Thema nach Alanis Morissette und nach Placebo.

0: Placebo auf Rockantenne um 8.39 Uhr.
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3: Hallo, hier ist Michael. 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
5: Hallo, ich bin Bianca aus Ulm und ich habe für die Doro abgestimmt. Warum? Weil die Doro einfach eine super tolle Powerfrau ist, die schon so lange in dieser nicht leichten Männerwelt behauptet.
6: Hi, ich bin der Tom, ich komme aus dem schönen Langenfeld in Mittelfranken und habe für Pink Floyd gestimmt, weil die Musik nicht nur Musik zur Unterhaltung ist, sondern weil die Musik einfach Geschichten erzählt.
0: Morgen startet das Voting und dieses Jahr gibt es etwas Neues, was die Sache wirklich super spannend macht. Die Kandidaten mit den wenigsten Stimmen fliegen täglich raus. Ja, und am Ende der Woche haben wir dann eben ein neues Mitglied für die Rockantenne Hall of Fame. Entweder für die Kategorie Band oder für Act National, für Instrument oder Gesang. Rockantenne Hall of Fame. Freddy ist schon lang mit drin in dieser Rockantenne Hall of Fame. Von euch vor vielen Jahren reingevotet worden. Natürlich in der Kategorie Gesang. Jetzt mit Queen, Radio.

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1: 9:10, wer ist mit am Start?
2: Hey Bunny, hier ist der Michael aus Zirndorf.
1: Michael, wir sind gespannt. Der Rocksong deines Lebens.
2: Es ist Denim & Leather von Saxon, weil ich finde, dass dieser Song genau das Leben eines Metal-Fans auf den Punkt bringt. Zumindest war das Anfang der 80er so, als der Song rauskam.
1: Was bringt er auf den Punkt?
2: Und da wird ja erzählt von Metal-Fans und dass die eben immer die Augen offen halten, wenn die Bands auf Tour sind. Weil früher war es ja so, es gab noch wenig oder keine richtigen Musikzeitschriften und es gab auch kein Internet natürlich. Also du musstest da schon wachsam sein, wenn du deine Band nicht verpassen wolltest. Und ich finde, dass dieser Song halt so das Fan-Dasein eines Metal-Fans perfekt widerspiegelt. Und meiner Meinung nach gibt es auch keinen anderen Song, der das macht, beziehungsweise so gut macht, wie eben Denim & Leather von Saxon. Und deshalb ist das der Song meines Lebens.
1: Die Zeiten ändern sich, der Sound bleibt. Ein Leben lang der Rocksong deines Lebens, Michael. Denim & Leather. Saxon im besten Rock Nonstop auf Rockantenne.

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10: Das Rockantenne Bayern-Wetter. Am Vormittag stellenweise noch zäher Nebel, vor allem an den Flüssen. Sonst ein sonniger Tag heute mit milden Temperaturen bis 20 Grad. Morgen sieht es bei uns in Bayern ganz ähnlich aus.
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10: Trinkwasser braucht Strom, zum Beispiel für die Pumpen. Die Stadtwerke Schweinfurt setzen da auf Solarstrom. Das Ziel heißt klimaneutrale Wasserversorgung im Mittelfranken. Jetzt ist ein zentraler Bestandteil des Projekts fertig, eine Photovoltaikanlage mit Stromspeicher. So laufen die Pumpen selbst bei einem längeren Blackout weiter.
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10: Ich bin Katrin Steinberger. Jetzt das kurze Update für euch. Der Bundestag will heute die Notfallversorgung neu ordnen. In Zukunft gibt es eine Ersteinschätzung, bevor Patienten in die Krankenhausnotaufnahme kommen. Auch Anrufe bei der Notrufnummer landen zuerst bei einer Stelle, die prüft, ob wirklich der Notarzt kommen muss oder ob zum Beispiel eine Bereitschaftspraxis reicht. Außerdem sollen an einigen Kliniken integrierte Notfallzentren entstehen. In Berlin setzen Linke, Grüne und SPD ihre Gespräche über eine mögliche Koalition fort. Alle Missverständnisse seien ausgeräumt, heißt es am Abend. Die Parteien haben sich darauf geeinigt, ihre gemeinsame Erklärung gegen Antisemitismus verbindlich zu machen. Im Falle einer Regierung soll sie im Koalitionsvertrag stehen. In Zürich kommt es heute zum Showdown bei der FIFA. Im Hauptquartier des Weltfußballverbands treffen sich heute Präsident Gianni Infantino und seine Gegner aus Europa. Es ist das erste gemeinsame Treffen nach dem Streit um die externe Vermarktung der Weltmeisterschaft. Es dürfte unter anderem darum gehen, wie es mit der gestoppten Investorenidee weitergeht und welche Lehren die FIFA daraus zieht.
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10: Keine Tour, dafür aber neue Musik. Guns N' Roses werden nächstes Jahr keine Konzerte spielen, das verkündete Gitarrist Slash jetzt in einem Interview. Die Füße hochlegen ist bei den Rocklegenden aber nicht angesagt. Die Band wolle für dieses Jahr geplante Shows noch genießen und danach ihr gesammeltes Songmaterial sichten und daran arbeiten. Weitere Details über ein neues Guns N' Roses Album hat uns Slash aber noch nicht verraten.
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11: Ja, guten Morgen. Meine Frau sagt ja immer, ich könne nicht auf 3 zählen, aber auf 6 kann ich zählen. 6 Rocksongs nonstop jetzt hier in der Frühschicht. Von The Sweet über Staind, The Offspring, Evanescence zu Skid Row und am Anfang mit Nickelback.
0: Jetzt geht's los. Barneys Sixpack in der Rock-Antenne-Frühschicht. 6 Songs am Stück. Das ist der beste

Wackerer Meier in Metzingen. Und wenn der Barney hier sein Sixpack spielt, dann bin ich schon auf dem Weg nach Hause und genieße meine Freiheit und jeden einzelnen Song.

0: The Sweet und Fox on the Run in der Rockantenne Frühschicht. Eat the Rich, wörtlich esst die Reichen, geht auf einen Philosophen zurück, der sagte, wenn die Menschen nichts mehr zu essen haben, werden sie die Reichen essen. Also bitte kein Aufruf zum Kannibalismus, sondern der deutliche Hinweis auf die Kluft zwischen Arm und Reich, gleich mit Aerosmith. Eat the Rich und die Red Hot Chili Peppers im besten Rock Nonstop. By the way.
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0: Geniale Duos in der Rockmusik. Lennon und McCartney, Jagger und Richards bei den Stones, Tyler und Perry, die Toxic Twins bei den Luftschmieden aus Boston. Zeit für Aerosmith. Eat the Rich auf Rockantenne.

Die Rockantenne-Frühschicht mit Barney Barnstander. Laut einer neuen Messung ist der Mont Blanc, Frankreichs höchster Berg, fast 2 Meter höher als bei der letzten Messung vor 3 Jahren. Es kommt durch eine knapp 2 Meter höhere Eis- und Schneeschicht auf dem Gipfel. Aktuelle Höhe 4807 Meter. Ein Berg, der seine Höhe ständig ändert. Das kennt auch meine Frau vom Wäscheberg der Familie.

Greta von Fleet, Tear It Down um 9.47 Uhr. Oh Gott, zwei Stunden später. Schönen guten Morgen, ja. Greta von Fleet, aktuelles Album, Rockantenne-Album der Woche, Palace for the People. Jawohl, und die gehen immer mehr weg vom Sound von Led Zeppelin hin zu einem komplett eigenen Sound. Sehr gut, sehr gut. Survivor, Burning Heart im Angebot. Und danach Soundgarden mit Black Hole Sun. Und dann wird's hier richtig lustig. Dann kommt Yvonne Christian Holzwart ab 10. Viel Spaß.

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15: Das Rockantenne Bayernwetter. Aktuell stellenweise noch zäher Nebel, vor allem an den Flüssen. Sonst ein sonniger Tag heute mit milden Temperaturen von bis zu 20 Grad. Morgen sieht es bei uns in Bayern ganz ähnlich aus.
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15: Der Bahnhof Ansbach ist der Bahnhof des Jahres 2026. Die Jury lobt vor allem die Atmosphäre dort. Nach dem Umbau wirkt alles hell und freundlich. Die Wege zu den Zügen sind barrierefrei. Rundherum ist vieles gut angebunden mit Bus, Auto und Fahrrad. Sogar mit abschließbaren Stellplätzen für hochwertige Rennen.
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15: Ich bin Arno Siegemund und jetzt das kurze Update für euch. Die Staats- und Regierungschefs der 27 EU-Länder kommen gleich in Brüssel zu ihrem Herbstgipfel zusammen. Es geht um äußerst schwierige Beratungen über den nächsten langfristigen Haushalt, außerdem um die Ukraine-Hilfen und die schwierigen Handelsbeziehungen zu China. Papst Leo hat nach der Entfernung eines bösartigen Lungentumors auch die zweite Nacht in der römischen Gemelleklinik gut überstanden. Das haben seine Ärzte am Morgen mitgeteilt. Der 71-Jährige hat gefrühstückt. Die Ärzte sprechen von einem planmäßigen Verlauf. Noch offen ist, ob weitere Behandlungen nötig sind. Ergebnisse dazu werden in den nächsten Tagen erwartet. Braucht es noch Notrufsäulen an den Autobahnen? Das prüft gerade die Autobahn GmbH, berichtet die Rheinische Post. Denn immer weniger Menschen nutzen die rund 17.000 Säulen und rufen meist per Handyhilfe oder über das automatische Notrufsystem eCall.
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17: Hi zusammen, rein geht es in diesen Donnerstagvormittag gleich mit Linkin Park, Journey, Airborne und vorneweg marschieren wir zusammen mit den Proclaimers durch die Arbeit. I'm gonna be 500 miles.
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ihrer Single Here She Comes haben sich Airborne mit Bryan Adams und Matt Lang zwei prominente Songwriter mit ins Boot geholt. Das Ergebnis kann sich wahrlich hören lassen. Here She Comes von Airborne ist neu. Auf Rock Antenne Bayern.

So, den Ohrwurm nehmen wir uns mit in diesen Donnerstagvormittag. Die Damn Yankees hier im Besten Rock Nonstop. Auf Rock and Center gleich. Habe ich da Shinedown wieder am Start mit Bully.

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Volle Ladung Flashback der 80er. John Parr, Zane Delmos feiere ich hier auf Rock Antenne. So, Freunde, eine kurze Schweigeminute bitte. Ja, sehr schön. Heute vor 20 Jahren schließt das legendäre CBGBs seine Türen, einer der Punk- und Szeneclubs aller Zeiten, an der berühmten Bowery Street 315 in New York. Der Club entwickelt sich Anfang der 70er recht schnell zu einem Szenetreffpunkt für Punk und New Wave, und die Liste an Bands und Künstlern, die dort aufgetreten sind, oh, die ist lang.

Die Ramones, Talking Heads oder Blondie unter anderem, sind dort aufgetreten. 2006 muss der Club dann aufgrund einer astronomisch hohen Mieterhöhung leider schließen. Auf den Tag genau 20 Jahre ist das jetzt her. Heute ist darin eine Modegeschäft der etwas höheren Preisklasse. Ne? Wie sollte es anders sein? Aber bei uns lebt dieses Mindset natürlich weiter. Jetzt mit den Ramones im besten Rock nonstop.

0: Shadow von Nickelback and you're tuned to Rock Antenna.
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12: Das Rockantenne Bayernwetter. Aktuell stellenweise noch zäher Nebel, vor allem an den Flüssen. Sonst ein sonniger Tag heute mit milden Temperaturen von bis zu 20 Grad. Morgen sieht es bei uns in Bayern ganz ähnlich aus.
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12: Bei einem Brand in einem Wohnhaus in Train im Landkreis Kelheim sind 2 Menschen verletzt worden. Ein 56-Jähriger und seine 20-jährige Tochter erlitten Rauchvergiftungen. Sie wurden ins Krankenhaus gebracht. Nach Angaben der Polizei entstand durch den Brand ein Schaden im 6-stelligen Bereich.
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12: Ich bin Arno Siegemund und jetzt das kurze Update für euch. Der Bundestag will heute die größte Notfallreform seit Jahren beschließen. Die Versorgung der Patienten soll besser gesteuert werden. Leichte Fälle sollen künftig gar nicht erst in den Notaufnahmen landen. Wer wirklich dringend Hilfe benötigt, soll dafür schneller drankommen. YouTube will künftig Songs klar kennzeichnen, die mit Hilfe künstlicher Intelligenz erstellt oder bearbeitet worden sind. Die Labels starten zunächst im Musikdienst YouTube Music und sollen später auch in der Haupt-App erscheinen. Grundlage sind Angaben von Musikpartnern sowie eigene Erkennungstechnologien, heißt es. Die Bauzinsen in Deutschland bleiben auf hohem Niveau. 10-jährige Darlehen liegen aktuell im Schnitt bei rund 4,4%, so eine Auswertung des Anbieters Interhyp. Für die nächsten 1 bis 2 Monate erwarten 80% der Banken stabile Zinsen, 20% rechnen damit, dass es wieder nach unten geht.
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13: Hi zusammen, wir wühlen uns gemeinsam durch die Arbeit an diesem Donnerstag. Gleich mit Status Quo, Metallica, Bon Jovi, Russ Ballard. Und mit welcher Nummer fangen wir an? Das ist ein Wunsch aus Hessen. Hallöchen.
14: Ja, hi, hier ist die Bianca. Ich komme aus Altenstadt, das ist in der Nähe von Frankfurt. Sex on Fire von den Kings of Leans. Es ist mein absoluter Gute-Laune-Song. Ein super geiler 2000er-Song, der immer total einen positiv stimmt.
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Nightwish hier an diesem Donnerstag auf Rock Antenne. Und da sind wir auch schon beim Thema. Es haben uns News erreicht. Nightwish und Flor Jansen gehen ab sofort getrennte Wege. Wie sie auf Instagram posten, heißt es: Nach reiflicher Überlegung haben wir gemeinsam beschlossen, getrennte Wege zu gehen. Diese Entscheidung ist für uns und unsere zukünftigen Ziele notwendig. Deshalb werden wir diese Ziele von nun an unabhängig voneinander verfolgen. Wir wünschen uns gegenseitig nur das Beste. Gut, also das kann uns alle so nichts bedeuten. Versteht aber Nightwish also ab sofort ohne Flor Jansen. Bei uns geht's zum Glück weiter. Gleich mit Foreigner.

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0: Mit dem Boss verbringen wir doch gerne eine kleine Kaffeepause bei der Arbeit. Bruce Springsteen, Hungry Heart hier im besten Rock Nonstop. Freunde, morgen geht es endlich los.
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0: Ganz genau, das Voting beginnt morgen. 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Die Ärzte für Band National. James Hetfield am Instrument und Linkin Park in der Kategorie Band International. Ich bin schon sehr gespannt, wer dieses Jahr das Rennen macht. Ab morgen erfahren wir, wer dieses Jahr in der Kategorie Gesang zur Auswahl steht. Ich bin ja auch stark dafür, dass Sie einziehen.
3: Manowar.
4: Manowar.
5: Von Manowar.
6: Warriors.
7: Warriors of the World.
6: Das war mein Lied schon immer.
8: Da war ich vielleicht 11 oder so, habe ich den zum ersten Mal gehört.

0: wurde ich irgendwie zum kleinen Rocker.
1: Der Metal-Song schlechthin eigentlich. Ist aber auch ein Song für alle Lebenslage. Für ein Konzert, für die Metal-Fans, die zusammenstehen oder auch die Fußball-Fans. Läuft bei mir auch dann immer schon auf der Anfahrt für ein Konzert, für ein Fußballspiel. Und dann passt es absolut für die Stimmung, dass es losgehen kann.
2: Ich liebe Manowar. Ich liebe die einfach abgöttisch. Das ist für mich die Band. Und wenn ich das Lied höre, das gibt einfach so viel Energie, so viel Emotion. Da geht man einfach vorwärts. Und mit Rockantenne auf der Baustelle macht der Tag dann noch mehr Spaß.
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0: machen können uns Richtung Mittagspause und in die starten wir gleich. Mit NXS hier auf Rock Antenne. Nach den News um 12.
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14: Das Rockantenne Bayernwetter. Aktuell stellenweise noch zäher Nebel, vor allem an den Flüssen. Sonst ein sonniger Tag heute mit milden Temperaturen von bis zu 20 Grad. Morgen sieht es bei uns in Bayern ganz ähnlich aus.
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14: Die Stimmung in der bayerischen Wirtschaft hat sich leicht verbessert. Das geht aus einer Konjunkturumfrage der IHK hervor. Der Index steigt im Herbst um 4 Punkte auf 105, bleibt aber unter dem langjährigen Durchschnitt. Die Unternehmen bewerten ihre aktuelle Lage besser, sind aber bei den Geschäftserwartungen noch leicht pessimistisch.
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14: Ich bin Arno Siegemund und jetzt das kurze Update für euch. Patienten sollen im Notfall künftig zielgenauer und besser versorgt werden. Das hat der Bundestag beschlossen. Künftig wird per Ersteinschätzung, telefonisch oder vor Ort, festgelegt, ob jemand in eine Arztpraxis, in eine Notdienstpraxis oder ins Krankenhaus gehört. Die Notaufnahmen und die Rettungsdienste sollen so entlastet werden. In Zürich kommt es heute zum Showdown zwischen FIFA-Präsident Infantino und seinen Gegnern. Darunter ist ja auch DFB-Präsident Neuendorf. Sie fordern nach wie vor Infantinos Rücktritt wegen schlechter Amtsführung. Heute soll es unter anderem um Infantinos gestoppte Pläne gehen, die WM zu vermarkten, und um den neu erfundenen FIFA-Friedenspreis, der an US-Präsident Trump verliehen wurde. Die Mehlschwalbe ist der Vogel des Jahres 2027. Sie gewann die öffentliche Wahl, veranstaltet vom Naturschutzbund und vom Landesbund für Vogelschutz in Bayern mit 45,2%. Als sogenannter Gebäudebrüter, dessen Nester oft entfernt werden, steht die Mehlschwalbe in Deutschland auf der roten Liste der gefährdeten Arten.
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11: Ja, na dann herzlichen Glückwunsch an die Mehlschwalbe, dem Vogel des Jahres. Und das feiern wir jetzt ausführlich. Gleich mit Three Doors Down, den Counting Crows, Whitesnake und vorneweg Classic Rock von NXS.
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11: Need You Tonight, schön, dass ihr mit am Start seid.

Damn Beautiful. Der Titel dieser Single von Audrey Horn ist Programm. Ein wundervoller Hardrocker von den Jungs aus Norwegen. God Damn Beautiful von Audrey Horn ist neu auf Rockantenne Bayern.

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0: den Drive nehmen wir noch. Dann hat es mit einem Steve keine Chance. Judas Priest hier auf Rockantenne. Weiter geht's mit einem Fuckboy. Ja, schön, jetzt habe ich eure Aufmerksamkeit. Danke. Die Rede ist natürlich von Electric Callboy. Fuckboy gleich. Und die Fußhalter stehen auch schon bereit.
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0: Chance an diesem Donnerstag mit Tage auf Rock Antenne. Wie heißt es so schön? Naja, harte Schale, innen weicher Kern.
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2: Oh Leute, jetzt habe ich was ganz Besonderes für euch. Ein 6,5 Minuten Entspannungsbrett von Guns N' Roses. Aus einem, ich würde fast sagen, bemerkenswerten Album. Chinese Democracy, eine Platte mit besonderen Umständen. Slash an der Gitarre war nicht mehr dabei. Duff McKagan am Bass auch nicht mehr dabei. Also als Gründungsmitglied war tatsächlich nur noch Sänger Axl Rose am Start. Und er hat sich viel Zeit genommen. Ende der 90er wollte er das Ding eigentlich schon fertig haben. Hat dann doch bis 2008 gedauert. Also Zeit hat das Album gekostet und auch Geld. Das müsst ihr euch mal vorstellen. Geschätzt 13 Millionen US-Dollar an Produktionskosten. Mit so viel Geld könntet ihr euch wahrscheinlich mal so grob überschlagen 100.000 Konzerttickets kaufen, inklusive Bierchen wahrscheinlich noch. Aber dafür hört ihr auf Chinese Democracy nicht nur Bass, Gitarre, Schlagzeug und Vocals. Nein, ihr gönnt euch dazu noch Drumcomputer, elektrische Spielereien und spannende Soundexperimente. Und die kosten halt Geld. Ja, finden die einen vielleicht jetzt nicht mehr so Guns N' Roses-like, aber ich finde, das hat irgendwie was. Klingt wie so eine leicht skurrile, verrockte Traumreise. Und auf die machen wir uns jetzt mal. There was a time. Viel mehr als nur eine Ballade. Ihr werdet staunen. Hier ist Guns N' Roses für euch.
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0: Er denkt zum Glück noch lange nicht an Rente. Lenny Kravitz hier auf Rock Antenne gleich. Mache ich das Sum 41 nach den News um 13 Uhr hier im Western Rock Nonstop auf Rock Antenne.
1: Barney Barnsteine hier aus der Rock Antenne Bayern Frühschicht. Ich melde mich hier aus der Rock Antenne Hall of Fame. Wunderschön. Tolle Bilder hier, auch Statuen zum Beispiel hier von Freddie Mercury, eine Statue. Die muss ich ein bisschen sauber machen. Hier am Hintern finde ich fettige Fingerspuren. Da war bestimmt wieder der Metal-Moser dran. Der alte Lustmolch. Ja, ich sorge dafür, dass die Rock-Ruhmeshalle Blitze sauber ist für die neuen Mitglieder. Ab morgen geht's wieder los. 4 Wochen, 4 Kategorien und 40 Kandidaten. Wir starten morgen mit der Rubrik Gesang. Ihr entscheidet mit eurer Stimme in der Rock-Antenne-App. Mehr dazu morgen ab 5 in der Frühschicht. Und ich muss jetzt hier weiter sauber machen. Hier steht noch ein Weißbierglas rum vom Moser. Also wirklich.
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14: Das Rockantenne Bayernwetter. Heute Nachmittag neben Sonne teils zähes Nebelgrau oder Wolkenfelder. Es bleibt aber überwiegend trocken. Die Höchstwerte liegen meist bei 14 bis 20 Grad. Morgen setzt sich die Sonne gegen Nebelgrau mal schneller, mal langsamer durch. In Dauergrau kaum über 12 Grad, mit mehr Sonne 15 bis 21 Grad.
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14: Die bayerische Wirtschaft kämpft sich langsam aus dem Dauertief, bleibt aber klar unter ihrem alten Leistungsniveau. Laut neuer Konjunkturumfrage des Bayerischen Industrie- und Handelskammertags steigt der BIHK-Index um 4 Punkte auf 105. Damit ist der Rückgang vom Frühjahr aufgeholt, der Wert liegt aber weiter unter dem langjährigen Schnitt.
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14: Ich bin Sophie Gareis. Jetzt das kurze Update für euch. Patienten sollen im Notfall künftig zielgenauer und besser versorgt werden. Der Bundestag hat dazu jetzt eine Reform der Notfallversorgung beschlossen. In Zukunft soll es möglichst immer eine Ersteinschätzung am Telefon geben, bevor Patienten eigenständig in die Notaufnahme gehen. Dafür sollen die Telefonnummern 112 und die ärztliche Bereitschaftsnummer 116-117 verzahnt werden. Je nach Dringlichkeit werden die Patienten in eine Arztpraxis, in eine Notdienstpraxis oder in die Notaufnahme einer Klinik vermittelt. Die Staats- und Regierungschefs der 27 EU-Länder sind zu ihrem Herbstgipfel zusammengekommen. Es geht um Beratungen über den nächsten langfristigen EU-Haushalt, außerdem um die Ukraine-Hilfen und die schwierigen Handelsbeziehungen zu China. Es herrscht Kerosinmangel am größten Flughafen Deutschlands in Frankfurt. Die Lufthansa hat trotzdem angekündigt, dass es keine Flugstreichungen geben soll. Ein Engpass sei nicht zu erwarten, heißt es. Trotzdem hat das Unternehmen die Crews angewiesen, bei Flügen nach Frankfurt zusätzlich Kraftstoff aufzunehmen, um die Vorräte dort zu entlasten.
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0: Zeit für Mittagspause und die verbringen wir gleich mit Oasis, Genesis, Billy Idol und vorneweg Sum 41.
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0: Im Sommer werden wir die Nummer garantiert auch ganz laut mitgrölen. Oasis hier bei uns im besten Rock nonstop auf Rockantenne. So, schauen wir, dass der Feierabend vielleicht ein bisschen schneller kommt. Und zaubern einfach. Abracadabra von der Steve Miller Band habe ich gleich mit dabei. Und wenn wir schon beim Thema Arbeit sind, Wasting My Time, Default, gibt's auch gleich auf Rockantenne.
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10: Das Rockantenne Bayernwetter. Heute Nachmittag neben Sonne teils zähes Nebelgrau oder Wolkenfelder. Es bleibt aber überwiegend trocken. Die Höchstwerte liegen meist bei 14 bis 20 Grad. Morgen setzt sich die Sonne gegen Nebelgrau mal schneller, mal langsamer durch. Im Dauergrau kaum über 12 Grad, mit mehr Sonne 15 bis 21 Grad.
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10: In Ansbach entsteht ein großer Batteriespeicher. Die Anlage unterstützt vor allem das Stromnetz. Wenn insgesamt etwa zur Mittagszeit zu viel Solarstrom erzeugt wird, geht die Ansbacher Anlage in den Speichermodus. Sie nimmt Stromspitzen auf, um sie später dem Netz zur Verfügung zu stellen, wenn Bedarf ist. So müssen Solaranlagen seltener abgeregelt werden.
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10: Ich bin Sophie Gareis, jetzt das kurze Update für euch. Patienten sollen im Notfall besser durch das Gesundheitssystem gesteuert werden. Der Bundestag hat eine Notfallreform beschlossen. Ziel ist, dass in die Notaufnahmen vor allem Menschen kommen, die dort wirklich behandelt werden müssen. Patienten müssen sich in Zukunft immer erst eine telefonische Ersteinschätzung einholen und werden dann weitervermittelt. Seit 2 Wochen gilt der neue Tankrabatt bei uns, aber kommt der auch wirklich an? Nifht vollständig, sagen die Experten von IFO-Institut, dem Deutschen Institut für Wirtschaftsforschung und vom Bundeskartellamt. Sie sehen teils deutliche Lücken. Nur rund 2 Drittel der Steuersenkung landet auch bei den Verbrauchern. Ganz zu Beginn des Tankrabatts haben die Konzerne den Rabatt noch stärker weitergegeben als mittlerweile. Die Mehlschwalbe ist Vogel des Jahres 2027. Das hat der Naturschutzbund Deutschland mitgeteilt. Bei einer Online-Wahl setzte sie sich mit rund 45% der Stimmen mit großem Abstand gegen ihre 4 Konkurrenten durch.
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12: Hi zusammen, rein geht es in diesen Nachmittag gleich mit Creed, Melissa and the Rich, Zither und vorneweg Dio.
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The New Roses haben sich in den letzten Jahren zu einer festen Größe auf der deutschen Rocklandkarte gemausert. Mit der Single Saints and Sinners wird weiter Boden gut gemacht. Saints and Sinners von The New Roses ist neu auf Rockantenne Bayern.

0: Queen rocken uns durch die Arbeit an diesem Donnerstag. Auf Rockantenne, wie heißt es so schön? Ein bisschen Punkrock schadet nie. Na dann. Hören wir uns den gleich von Green Day. When I Come Around. Und den Klassik habe ich auch mit dabei.
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1: Greta Van Fleet mit Palace for the People. An fast keiner Band lässt sich der Unterschied in den Rock-Generationen besser festmachen als bei ihnen. Auch ihr neues Album, Palace for the People, wird ältere Semester gern zum Begriff Led Zeppelin-Kopie greifen lassen, während die Jüngeren die Gruppe weiterhin abfeiern. We gonna tear it down. Wie schon auf dem Vorgänger Starcatcher bewegt sich die Band auch auf Palace for the People wieder einen Schritt mehr weg von ihren ewigen Idolen. Palace for the People ist ein weiterer Schritt für Greta Van Fleet in Richtung Rock-Olymp.

0: Barney Barnsteine hier aus der Rockantenne Bayern Frühschicht. Ich melde mich hier aus der Rockantenne Hall of Fame. Wunderschön. Tolle Bilder hier, auch Statuen zum Beispiel hier von Freddie Mercury, eine Statue. Die muss ich ein bisschen sauber machen. Hier am Hintern finde ich fettige Fingerspuren. Da war bestimmt wieder der Metal-Moser dran. Der alte Lustmulch. Ja, ich sorge dafür, dass die Rock-Ruhmeshalle blitzesauber ist für die neuen Mitglieder. 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Und ich muss jetzt hier weiter sauber machen. Hier steht noch ein Weißbierglas rum vom Moser. Also wirklich.
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10: Das Rockantenne Bayernwetter. Heute Nachmittag neben Sonne teils zähes Nebelgrau oder Wolkenfelder. Es bleibt aber überwiegend trocken. Die Höchstwerte liegen meist bei 14 bis 20 Grad. Morgen setzt sich die Sonne gegen Nebelgrau mal schneller, mal langsamer durch. In Dauergrau kaum über 12 Grad, mit mehr Sonne 15 bis 21 Grad.
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10: Bei BMW ist ein neues Abfindungsprogramm vorerst gestoppt worden wegen zu großer Nachfrage. Laut Medienberichten war das interne Online-Portal so überlastet, dass es zeitweise lahmgelegt war. BMW will bis Ende kommenden Jahres bis zu 8000 Stellen abbauen. Eine offizielle Stellungnahme gibt es dazu nicht.
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10: Ich bin Sophie Gareis. Jetzt das kurze Update für euch. Wer raucht, muss wahrscheinlich ab dem kommenden Jahr mehr Geld für seine Sucht einplanen. Der Bundestag stimmt heute noch über eine Steuererhöhung auf Tabakprodukte ab. Eine Schachtel Zigaretten könnte dann bald mehr als 10 Euro kosten. Auch E-Zigaretten bzw. Vapes sollen teurer werden. Papst Leo erholt sich offenbar gut nach seiner Operation an der Lunge. Das haben die Ärzte in der Gemelli-Klinik in Rom nach Kontrolluntersuchungen mitgeteilt. Leo war am vergangenen Dienstag ein bösartiger Tumor aus der rechten Lunge entfernt worden. Der Papst soll jetzt noch bis kommende Woche in der Klinik bleiben. Die deutsche Tennisnummer 1 Alexander Zverev steht im Halbfinale der Shanghai Open. Der Hamburger setzte sich im Viertelfinale gegen den Australier de Minaur mit 6:4, 6:4 durch. Damit wahrt der 29-Jährige weiter die Chance auf den ersten Masters 1000-Titel in dieser Saison. In den kommenden Wochen wird Zverev ja auch die Spitze der Weltrangliste übernehmen.
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12: Hey, Hallöchen zusammen. Knallermeldung heute. Flor Jansen steigt bei Nightwish aus. Was war passiert? Das klären wir nachher hier im Home Run. Ich habe auch was für euch. Das Album der Woche von Greta Van Fleet. Das schenke ich euch etwas später. Und jetzt heißt es erstmal ran an die Tassen. Fertig, los mit der Wahnsinnswangler Challenge. Wer mit mir um eine solche Tasse zockt, diese exklusiven Rockantenne-Tassen, jetzt am besten durchklingeln. 08000 80 4000. Ich warte auf euren Anruf und sitze hier ganz brav. Ja.

0: Everlast, die auch gerne mal mit Santana ein bisschen rummischen. Das sind sie aber hier im Alleingang mit What It's Like. Kleiner Ausflug in die 90er. Hoppla.
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0: So, natürlich wollen wir mit euch wieder Wissen to go, Rockwissen to go ein wenig genauer betrachten. Und natürlich seid ihr in der Leitung. Es freut mich immer sehr. Für euch gibt es die exklusiven Rockantenne-Tassen mit den lustigen Sprüchen, die man nicht kaufen kann. Der Alex.
2: Hallo. Ich bin Rudi.
0: Wir werden jetzt gleich Daughtry hören mit No Surprise. Daughtry ist eine Band, die sich manchmal vor übermotivierten Fans schützen muss. Wie machen die das? Mit Reizgas oder mit einem Spion? Was meinst du?
3: Ich denke mal mit einem Spion.
0: Ah, absolut richtige Antwort, ja. Chris Daughtry hat mal erzählt, dass Fans gelegentlich in Hotels auftauchen und so an ganz verschiedenen vielen Zimmertüren klopfen, um eben die Musiker zu finden. Und um bei diesem Hoteltürchen-Lotto zu gewinnen, nimmt er sich immer ein Zimmer mit Türspion.
3: Okay.
0: Bleibt die Tür natürlich geschlossen, wenn es jemand ist, den er nicht kennt.
3: Und ich dachte wirklich, ich kenne vieles.
4: Das ist okay. Cool.
3: Das ist cool. Ich wollte schon immer eine haben. Perfekt.
0: Und wir hören Daughtry.
3: Dankeschön. Und viele Grüße an die Redaktion und an alle, die Rockantenne hören.

0: Lustig eigentlich bei diesem Song Bohemian Rhapsody waren eigentlich nur ein paar Galileos geplant. Produzent Roy Thomas Baker erzählte, dass der Opernteil ursprünglich nur ein paar Mal Galileo enthalten sollte. Im Studio wurde daraus dann immer mehr. Der vermutlich spektakulärste Fall von Eine kleine Idee hätten wir da mal noch. Und im besten Rock Nonstop geht's hier weiter im Rock Antenne Home Run mit Toto und U2. Wir machen uns bereit für die Rock Antenne Hall of Fame. Was genau auf euch zukommt, das klären wir gleich.
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0: Kurz nach 4:30.
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2: Ja Leute, Tage, Wochen, Monate, ja eigentlich das ganze Jahr haben wir jetzt endlich wirklich wieder drauf gewartet. Und morgen ist es dann soweit, wir alle schlüpfen wieder in unsere Jury-Roben und haben die Macht über die legendäre Rockantenne Hall of Fame.
3: Hallo, hier ist Michael. Ich habe für Rob Halford abgestimmt. Der war der Erste, der diese High-Pitch-Vocals eingesetzt hat und die bis heute halten kann. Die meisten, die das so nachgemacht haben, sind mit der Zeit verreckt.
4: Hi, ich bin Hartmut, ich komme aus Lehrte und ich habe für John Lord abgestimmt, weil er auch die Orgel für die Rockmusik populär gemacht hat.
5: Hallo, ich bin Bianca aus Ulm und ich habe für die Doro abgestimmt. Warum? Weil die Doro einfach eine super tolle Powerfrau ist, die schon so lang in dieser nicht leichten Männerwelt behauptet.
6: Hi, ich bin der Tom, ich komme aus dem schönen Langenfeld in Mittelfranken, habe für Pink Floyd gestimmt, weil die Musik nicht nur Musik zur Unterhaltung ist, sondern weil die Musik einfach Geschichten erzählt.
2: Ja, aber so leicht, dass ihr euch einfach für einen entscheidet, machen wir es euch dieses Jahr nicht. Es gibt nämlich eine neue Spielregel. Die zwei Kandidaten mit den wenigsten Stimmen fliegen pro Tag raus. Also macht euch hier bereit, ladet die Handys und die Akkus nochmal auf, updatet die Rockantenne-App. Ab morgen legen wir dann richtig los und erfahren, wer die Kandidaten in der Kategorie Gesang dieses Jahr sind. Und ich sage mal so, ihr dürft äußerst gespannt sein, was da hier ab morgen abgeht auf Rockantenne. Aber jetzt durchatmen, ein wenig schnaufen. Wir sind Paddel auf Matt, im besten Rock nonstop auf Rockantenne und She Hates Me.

0: man ja so sagen, ey, kurz vorm Wochenende. Wir haben ja schon Donnerstag. Yay! Der beste Rock nonstop. Jetzt gleich mit Bad Wolf. Survivor sind dabei. Und wir schnuppern gleich mal ganz tief rein in die Classic-Perlen auf Rockantenne.
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15: Das Rockantenne Bayernwetter. Heute Nachmittag neben Sonne teils zähes Nebelgrau oder Wolkenfelder. Es bleibt aber überwiegend trocken. Die Höchstwerte liegen meist bei 14 bis 20 Grad. Morgen setzt sich die Sonne gegen Nebelgrau mal schneller, mal langsamer durch. Im Dauergrau kaum über 12 Grad mit mehr Sonne 15 bis 21 Grad.
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15: Nach dem falschen Entführungsalarm am Nürnberger Flughafen vor 2 Tagen darf die betroffene Maschine jetzt wieder fliegen. Offenbar waren ein Funkausfall und ein falsch eingegebener Code im Cockpit schuld am Zwischenfall. Daraufhin wurde die Luftnotlage ausgerufen und die Maschine von Kampfjets bei der Landung begleitet.
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15: Ich bin Sophie Gareis. Jetzt das kurze Update für euch. Seit 2 Wochen gilt der aktuelle Tankrabatt. Nach Einschätzung von Wirtschaftswissenschaftlern kommt der aber nicht vollständig bei den Verbrauchern an. Berechnungen von IFO und DIW sehen teils deutliche Lücken. Auch das Bundeskartellamt sieht keine ganz vollständige Weitergabe. Vor allem zu Beginn des Rabatts wurde die Steuersenkung noch stärker weitergegeben als mittlerweile. Kein Alkohol mehr an deutschen Bahnhöfen. Dieses Verbot gilt seit Mitternacht und seitdem schauen die Sicherheitskräfte noch genauer hin. Jetzt hat die Deutsche Bahn eine positive Bilanz gezogen. Besondere Vorfälle gab es bisher nicht, hat eine Sprecherin gesagt. Wer Alkohol konsumiert, wird von Sicherheitskräften auf das Verbot angesprochen. Im schlimmsten Fall droht ein Hausverbot. Es ist wieder Ferienzeit in Deutschland. In 11 Bundesländern sind ab morgen Herbstferien. Heißt, es wird wieder voller auf den Straßen. Der ADAC erwartet an diesem Wochenende viel Verkehr, vor allem Richtung Alpen und Richtung Küsten.
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0: Ja, schönen Nachmittag, wir haben es jetzt 16.03 Uhr. Ich freue mich, dass ihr da seid. Es macht so Spaß mit euch und wisst ihr was? Wir tauchen jetzt gleich mal ein in die Vergangenheit. Ich nehme euch mit auf eine kleine Zeitreise zu einer Perle, die man nicht jeden Tag im Radio hört. Und die Geschichte dahinter gibt es auch gleich noch. Sofort nach Ozzy Osbourne, Bad Wolves und
3: Survivor. 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

0: 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Verein sind sie jetzt wieder. Ossi Osborn im besten Rock Nonstop auf Rockantenne. Wir tauchen ein in die Classic-Perlen jetzt. Und Fred Ryder haben es uns hier angetan.
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2: Manche Rock-Songs machen einfach gute Laune und manche sind etwas deeper und ziehen dich sofort in ihre ganz eigene Welt. Lunatic Fringe von Red Ryder gehört auf jeden Fall zur zweiten Sorte. Achtet gleich mal auf diesen dunklen, leicht unheimlichen Sound, der perfekt zum Thema passt. Tom Cochran schreibt den Song Anfang der 80er aus Sorge über immer stärker werdenden politischen Extremismus. Ist ja offensichtlich ein zeitloses Thema, aber eben auch musikalisch ein zeitlos guter Song. Von Anfang bis zum Ende, jetzt Red Ryder und Lunatic Fringe.
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0: Es ist Donnerstag und heute am Donnerstagabend passiert auch noch ein bisschen was. Da haben wir ein paar Konzerte auf dem Plan stehen, wo ihr Last Second noch draufgehen könnt. Das hört ihr in wenigen Minuten bei mir hier im Rock Antenna Homeland. So, und im besten Rock Nonstop gibt's für euch gleich die Schweden von Royal Republic und Genesis.
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0: Gleich genau 16:30.

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Einen lauschigen Donnerstagnachmittag, vielleicht kurz vorm Abend stehen wir jetzt hier. Und meine Frage natürlich, was ist denn das Beste an Konzerten im Herbst? Natürlich das Bier, das nicht so schnell warm wird, die Bar in greifbarer Nähe ist und Regen spielt auch keine Rolle. Also außer jemand Schwitziges crowdsurft über einen hinweg. Heute wird es auch wieder feuchtfröhlich in mehreren Rock-Cities. Zum Beispiel in der Hauptstadt bei Tito and Tarantula. Rock aus Los Angeles in Berlin. Los geht's um 20 Uhr. Karten an der Abendkasse gibt's noch für den wundervollen Symphonic Metal von Ex-Nightwish-Sängerin Tarja Turunen. Ja, bei Nightwish ist gerade was los. Anderes Thema, dazu komme ich später noch. Aber jetzt reden wir über Tarja. Sie besucht uns heute in Osnabrück. Los geht's hier nachher ab 19 Uhr und Karten gibt's noch für knappe 50 Euro. Und auch im Süden geht's rund mit genialen Hardrock, genau gesagt ein Duo, Ronny Romero und Gus G. Diese beiden Rocker erleben wir heute Abend in der Rock City München. Karten sind noch welche zu haben für gut 40 Euro. Ob ihr euer Bierchen im Moshpit oder daheim auf dem Sofa genießt, wir wünschen natürlich auf jeden Fall einen wundervollen Donnerstagabend. Rund um die Uhr begleiten wir euch mit dem besten Rock nonstop. Machen wir jetzt mit Fahr in Urlaub. Auf Rock Antenne. Happy.

0: hatte ja eins, Snow Patrol, alle Augen wieder auf. Best Rock Non-Stop, The Cars, gleich. Hier im Rock Antenne Home Run und Jack. 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
1: 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Barney Barnsteine hier aus der Rock Antenne Bayern Frühschicht. Ich melde mich hier aus der Rock Antenne Hall of Fame. Wunderschön. Tolle Bilder hier, auch Statuen zum Beispiel hier von Freddie Mercury, eine Statue. Die muss ich ein bisschen sauber machen. Hier am Hintern finde ich fettige Fingerspuren. Da war bestimmt wieder der Metal-Moser dran. Der alte Lustmulch. Ja, ich sorge dafür, dass die Rock-Ruhmeshalle blitze sauber ist für die neuen Mitglieder. Ab morgen geht's wieder los. 4 Wochen, 4 Kategorien und 40 Kandidaten. Wir starten morgen mit der Rubrik Gesang. Ihr entscheidet mit eurer Stimme in der Rock-Antenne-App. Mehr dazu morgen ab 5 in der Frühschicht. Und ich muss jetzt hier weiter sauber machen. Hier steht noch ein Weißbierglas rum vom Moser. Also wirklich.
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8: Das Rockantenne Bayern-Wetter. Am Abend bleibt es im Freistaat weitgehend freundlich, nur einzelne Wolkenfelder. Nachts bildet sich wieder Nebel, vor allem im Donauraum und um den Bodensee, dazu 2 bis 8 Grad. Morgen löst sich der Nebel unterschiedlich schnell auf, danach milde 15 bis 21 Grad.
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8: Der Ansbacher Bahnhof ist als Bahnhof des Jahres 2026 ausgezeichnet worden von der Allianz pro Schiene. Der Bahnhof ist in den letzten Jahren umgebaut worden. Gerade die Halle ist hell, es gibt deckenhohe Fensterfronten. Innen warten auf die Fahrgäste geschwungene Sitzbänke aus Holz. Der ganze Bahnhof ist barrierefrei und auch Umfeld und Bahnsteige wurden neu gestaltet.
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8: Ich bin Sophie Gareis. Jetzt das kurze Update für euch. Die digitale Brieftasche kommt. Der Bundestag hat beschlossen, dass wir uns in Zukunft auch digital über das Smartphone ausweisen können. Das geht dann mit Hilfe der sogenannten DU-App. Darin kann man dann zum Beispiel den Personalausweis abspeichern. Schon am 2. Januar 2027 soll die digitale Brieftasche in den Betrieb gehen. Der Messenger-Dienst Snapchat verstößt gegen Datenschutz und Jugendschutz. Das hat das Kölner Landgericht entschieden. Demnach haben die Betreiber Nutzerdaten über einen mit künstlicher Intelligenz angefütterten Chatbot rechtswidrig eingeholt und verarbeitet. Mit dem Snapchat-Bot MyAI können die Nutzer interagieren und dabei Informationen von sich preisgeben. Zum ersten Mal seit ihrer Rückkehr ins Vereinigte Königreich haben sich der britische Prinz Harry und seine Frau Herzogin Meghan gemeinsam in der Öffentlichkeit gezeigt. Bei ihrer Ankunft zu einem Termin in Nottingham erwarteten die beiden eine jubelnde Menge. Ihr letzter gemeinsamer Termin im Auftrag der Krone ist laut Medien schon mehr als 6 Jahre her.
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0: Hurra, ihr seid da, das ist die Hauptsache. Und ihr wisst ja auch, in App-App-Hurra lassen wir uns immer was ganz Besonderes einfallen, wie wir euch nochmal zusätzlich überraschen können mit teilweise Hammergeschenken. Und ja, das hat schon wieder zugeschlagen. Und was da noch so in den Startlöchern für euch steht, Das hört ihr gleich bei mir. Nach den Toten Hosen, The Cars und Jet.
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1: Aber immer noch, wir hauen alles raus für euch. Selbstverständlich, und das machen wir wahnsinnig gern. Wir haben Spaß dabei. Hauptsache, euch geht's gut. 5 Jahrzehnte KISS, das feiern wir Ende des Monats mit einem dicken Fan-Event. Das passiert in Düsseldorf, diese Party. Mit dabei ist übrigens auch Gitarrist Tommy Thayer, der zur exklusiven Audienz lädt. Seine persönliche Einladung hat sich heute Morgen in der Rockantenne Frühschicht der Timo aus Beckedorf in Niedersachsen abgeholt.
2: KISS begleitet mich halt über, ja, als Rock- und Metal-Fan über die Jahre. Es geht immer, KISS kann man immer hören. Das ist so All-Time-Classics.
3: Du darfst zum exklusiven Meet and Greet mit Tommy Thayer.
2: Dankeschön, mega Sache. Vielen, vielen Dank. Ich freue mich sehr.
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0: Foo Fighters auf Rockantenne, 2 Minuten vor 5:30. So, was ist denn da los? Flor Jansen steigt nach 14 Jahren aus bei Nightwish. Da ist Bewegung in der Kiste. Was genau passiert ist, das hört ihr in wenigen Minuten bei mir. Und im besten Rock Nonstop News. Brian Adams ist dabei.
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Rock Antenne Home Run. Alex Wangler ist hier. Voll gut, dass ihr da seid. Aber was war das nicht ein Tag heute? Da kam eine Knallermeldung. 3 Jahrzehnte Nightwish. 3 Sängerinnen und jetzt ist das Mikro wieder frei. Flor Jansen steigt nach 14 Jahren aus. Seit 2013 war sie festes Bandmitglied. Die Trennung, so sagt man, sei einvernehmlich. Beide Seiten wollen ihre eigenen künstlerischen Ziele verfolgen. Flor konzentriert sich jetzt ganz auf ihre Solokarriere samt Album und Tour. Nightwish selbst pausieren weiterhin live im Moment, wollen 2027 neues Album aufnehmen. Der Tourbus darf also erstmal weiter Staub sammeln. Und wer jetzt auf Tarja Turunens Rückkehr hofft, dieser Idee hat Tuomas Holopainen erst im September eine klare Absage erteilt. Na gut, möglich ist ja trotzdem alles, denn das war im September und jetzt haben wir ja schon wieder eine ganz andere Ausgangslage. Es darf spekuliert werden. So, jetzt tauchen wir so lang aber erstmal in die Welt von Nightwish ein. Im besten Rock Nonstop auf Rock Antenne. Hier sind sie jetzt mit Endless Forms, Most Beautiful.

0: Ganz zum Schluss wird die Gitarre noch zerlegt. Neil Young auf Rockantenne. Im besten Rock Nonstop wird's hier gleich weitergehen nach den News mit Elena Miles und AC/DC. Ja! Und ich schenke euch das Album der Woche. Das kommt in dieser Woche von Greta Van Fleet. Gleich mehr.
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10: Das Rockantenne Bayernwetter. Am Abend bleibt es in Freistadt weitgehend freundlich, nur einzelne Wolkenfelder. Nachts bildet sich wieder Nebel, vor allem im Donauraum und um den Bodensee, dazu 2 bis 8 Grad. Morgen löst sich der Nebel unterschiedlich schnell auf, danach milde 15 bis 21 Grad.
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10: Nach dem Raubüberfall auf einen Laden für Gold, An- und Verkauf in Pasing in München sind jetzt weitere Details bekannt. Der oder die Täter sollen am Pasinger Marienplatz Edelmetalle, Schmuck und Bargeld im Wert eines niedrigen sechsstelligen Betrags erbeutet haben. Ein Mitarbeiter wurde demnach geschlagen und gefesselt. Er erlitt leichte Verletzungen. Die Polizei sucht nach dem Täter.
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10: Ich bin Sophie Gareis, jetzt das kurze Update für euch. Ausweisen ganz einfach mit dem Smartphone. Das soll ab kommendem Jahr möglich sein. Der Bundestag hat die digitale Brieftasche beschlossen. Für das Handy gibt's dann die DU-App und darauf kann man den Personalausweis abspeichern, später auch den Führerschein. Dann braucht es bei Behörden oder Vertragspartnern keine Plastikkarte mehr. Kehrtwende im Weißen Haus in Washington. Die geplante Erschießung eines zum Tode verurteilten Attentäters im US-Bundesstaat Texas soll jetzt doch nicht per Livestream im Internet übertragen werden. Das hat US-Präsident Trump auf seiner Plattform Truth Social mitgeteilt. An der geplanten Übertragung der Hinrichtung hatte es davor viel Kritik gegeben. Die Mehlschwalbe ist Vogel des Jahres 2027. Das hat der Naturschutzbund Deutschland mitgeteilt. Bei einer Online-Wahl setzte sie sich mit rund 45% der Stimmen mit großem Abstand gegen ihre 4 Konkurrenten durch.
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0: Schönen guten Abend, herzlich willkommen. Wir haben noch ein bisschen Zeit miteinander, das ist schön. Und die werden wir uns versüßen, unter anderem mit dem Album der Woche. Da hören wir gemeinsam rein. Greta Van Fleet liefern uns das Ganze. Palace for the People heißt es. Und das Schöne ist, ich kann euch das auch schenken. Das heißt, ich würde es gern schenken. Ihr müsst es einfach nur abrufen. Kurz durchklingeln, kostenfrei die Studio-Hotline. Es ist die 08000 80 4000. Und zwar genau jetzt. 08000 80 4000. Hier kommen jetzt Elena Miles, Kings of Leon und ACDC.
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0: kurz vor den 90er Jahren hat Elena Miles Lane ja nochmal rausgehauen im Jahr 89. Black Velvet auf Rockantenne Cool.
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0: 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Denn dieses Jahr gibt es eine kleine Änderung. 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Am Ende jeder Woche haben wir dann für die jeweilige Kategorie Gesang, Instrument, Act National und Band einen Sieger. Vergangenes Jahr haben sich schon 4 glückliche Gewinner einen Platz in der Rockantenne Hall of Fame sichern können. Ozzy Osbourne, Kategorie Gesang. Die Ärzte für Band National. Und James Hetfield am Instrument. Ja, und dann noch Linkin Park in der Kategorie Band International. Aber so, ich bin schon richtig gespannt, wer dieses Jahr hier jeweils das Rennen machen wird. Ab morgen erfahren wir, wer dieses Jahr in der Kategorie Gesang zur Auswahl steht. Und was alles so schön ist, Leute, eine Runde Metallica geht immer. Jetzt im besten Rock nonstop auf Rockantenne.

0: Für mich passt das genau in die Stimmung jetzt. Herbst und so weiter, ja, die Blätter färben sich. Yellow, Coldplay auf Rockantenne. Ah, auch das passt zum Herbst, ne? Rammstein gleich im besten Rock nonstop. Chad Kroeger und seine Jungs von Nickelback sind dabei und Queen. Und gleich geht das Album der Woche über den Tresen, Redder Van Fleet, Palace for the People, für euch, für immer.
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0: Ja, guten Abend zusammen.
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0: der beste Rock nonstop auf Rockantenne. Und jetzt müssen wir mal eine Lanze brechen.
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0: Tja, eine Lanze für großartige Künstler, muss man ehrlich sagen. An fast keiner Band lässt sich der Unterschied in den Rock-Generationen besser festmachen als bei Greta Van Fleet. Palace for the People heißt das neue Album und das wird ältere Semester gern zum Begriff Led Zeppelin-Kopie greifen lassen, während die Jüngeren weiterhin abfeiern. Als gäbe es keinen Morgen, aber wie schon auf dem Vorgänger Starcatcher bewegt sich die Band auch auf Palace for the People wieder einen Schritt mehr weg von ihren ewigen Idolen. Und bevor wir gleich reinhören, kriegt ihr das Album. Wer ist denn dran?
2: Hallo, Daniela ist hier.
0: Und ein bisschen reingehört hast du die Woche wahrscheinlich auch schon.
2: Natürlich.
0: Und gefällt?
2: Ja, sehr.
0: Sonst hättest du ja auch nicht
2: Sonst würdest du nicht anrufen.
0: Aber schön, ich schick dir das zu.
2: Das ist sehr schön, freue ich mich.
0: Sehr, sehr gerne.
2: Danke.
0: Ja, und weil es toll ist, hören wir auch gleich direkt rein. Tear It Down heißt der Song, den wir uns jetzt mal in voller Länge geben. Und es dauert keine 3 Sekunden. Dann hat der Fahrt aufgenommen. Hört mal hin.

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6: Das Rockantenne Bayernwetter. Am Abend bleibt es im Freistaat weitgehend freundlich, nur einzelne Wolkenfelder. Nachts bildet sich wieder Nebel, vor allem im Donauraum und um den Bodensee. Dazu 2 bis 8 Grad. Morgen löst sich der Nebel unterschiedlich schnell auf. Danach milde 15 bis 21 Grad.
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6: Nach dem falschen Entführungsalarm am Nürnberger Flughafen vor 2 Tagen darf die betroffene Maschine jetzt wieder fliegen. Offenbar waren ein Funkausfall und ein falsch eingegebener Code im Cockpit schuld am Zwischenfall. Daraufhin wurde die Luftnotlage ausgerufen und die Maschine von Kampfjets bei der Landung begleitet.
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6: Ich bin Sophie Gareis. Jetzt das kurze Update für euch. Wer raucht, muss wahrscheinlich ab dem kommenden Jahr mehr Geld für seine Sucht einplanen. Der Bundestag stimmt jetzt am Abend noch über eine Steuererhöhung auf Tabakprodukte ab. Eine Schachtel Zigaretten könnte dann bald mehr als 10 Euro kosten. Auch E-Zigaretten bzw. Vapes sollen teurer werden. In Zukunft können auch jüngere Frauen im Alter von 45 bis 49 Jahren am Mammographie-Screening teilnehmen. Der gemeinsame Bundesausschuss hat die untere Altersgrenze für die Teilnahme am Früherkennungsprogramm auf Brustkrebs abgesenkt. Neu anspruchsberechtigte Frauen können sich ab 1. August 2027 selbst für einen Untersuchungstermin anmelden. Die Linken haben im Streit um ein Instagram-Video von Bundeswirtschaftsministerin Reiche einen Erfolg vor dem Bundesverfassungsgericht erzielt. Die Ministerin muss das Video jetzt löschen. Es geht um eine Aufnahme vom 23. September, wenige Tage nach dem Wahlsieg der Linken in Berlin. Darin wirft Reiche der Linken vor, dass sie Antisemitismus offen lebe.
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7: Tja, das war so eine Sache. Heute vor 20 Jahren schließt das legendäre CBGB seine Türen. Wer da so ein- und ausging und vielleicht durch diesen Club auch bekannt geworden ist, darüber sprechen wir gleich hier im Rockantenne Homeland nach Pearl Jam, Bon Jovi und Kraftklub.
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Pearl Jam live im besten Rock Nonstop auf Rockantenne. Und jetzt noch eine rockige Schweigeminute. Bitte ganz kurz. Heute vor 20 Jahren schließt das legendäre CBGB seine Türen, einer der Punk- und Szeneclubs überhaupt, an der Bowery Street 315 in New York. Obwohl CBGB eigentlich für Country, Bluegrass, Blues steht, entwickelt sich dieser Club Anfang der 70er recht schnell zu einem der Szene-Treffpunkte für Punk und New Wave. Die Liste an weltbekannten Bands und Künstlern, die hier aufgetreten sind, ist schier endlos.

The Ramones. The Cult of Personality. Talking Heads, Living Color und so viele mehr. 2006 musste der Club dann aufgrund einer astronomisch hohen Mieterhöhung leider schließen. Heute ist darin ein Modegeschäft der etwas höheren Preiskategorie, sagen wir es mal so. Aber das Mindset und die Energie dieser Institution, die leben auf immer und ewig weiter. Mit zum Repertoire gehören auch die hier. Talking Heads, das auf Rock Antenne mit Road to No.

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3: Hier ist Alex Wangler. Guten Abend euch. Nightwish und Flor Jansen gehen jetzt getrennte Wege. Das haben die Metalband und ihre Sängerin gleichzeitig in den sozialen Medien verkündet. Man habe sich nach reiflicher Überlegung einvernehmlich getrennt und gehe im Guten auseinander, so das gemeinsame Statement. Knapp 13 Jahre lang war Jansen die Frau im Mikrofon von Nightwish. Wer jetzt in Zukunft ihren Platz einnehmen wird, das ist noch nicht bekannt. Ich würde vorschlagen, wir halten euch da auf dem Laufenden. Und wir bekommen frische Musik von zwei legendären Bands. Blondie haben die Veröffentlichung ihres ersten neuen Albums in 9 Jahren angekündigt. Ende Februar erscheint High Noon, inklusive der letzten Aufnahmen ihres 2025 verstorbenen Schlagzeugers Clem Burke. Schon Ende November bringen die Rolling Stones eine Deluxe-Ausgabe ihrer aktuellen Studioscheibe Foreign Tongues raus. Neben dem ursprünglichen Album erwarten uns darauf auch 5 brandneue Songs. Sind doch mal gute Nachrichten. Im besten Rock Nonstop gehen wir jetzt weiter Richtung Feierabend mit Shadow on the Wall. Mike Oldfield zusammen mit Roger Chapo Chapman auf Rockantenne. We'll be right back.

Eine der dienstältesten Gothic-Rockbands Deutschlands zieht ein weiteres musikalisches Ass aus dem Ärmel. Lacrimas Profundere. Ihre Single Nevermore ist neu auf Rockantenne Bayern.

Da ist er, der Ohrwurm, ne? Patti Smith hat gerade dafür gesorgt mit Because the Night im besten Rock nonstop. Es geht gleich weiter mit Tom Cochrane und Life's a Highway. Hier ist Alex Wangler. 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Morgen feiern wir, auch wenn er nicht mehr unter uns weilt, Ace Frehley. Warum? Erklärung kommt dann auch morgen. Ich habe Veranstaltungen für euch fürs Wochenende. Natürlich nur die Banger, wo es sich wirklich lohnt, drauf zu gehen. Und es gibt den Wochenschnelldurchlauf. Halt im Rock Antenne Style, versteht sich. Also wenn ihr Bock habt, wir hören uns morgen wieder ab 15 Uhr. Rock Antenne Home Run.

0: Kastane hier aus der Rockantenne Bayern Frühschicht. Ich melde mich hier aus der Rockantenne Hall of Fame. Wunderschön. Tolle Bilder hier, auch Statuen zum Beispiel hier von Freddie Mercury, eine Statue. Die muss ich ein bisschen sauber machen. Hier am Hintern finde ich fettige Fingerspuren. Da war bestimmt wieder der Metal-Moser dran. Der alte Lustmulch. Ja, ich sorge dafür, dass die Rock-Ruhmeshalle blitzesauber ist für die neuen Mitglieder. Ab morgen geht's wieder los. 4 Wochen, 4 Kategorien und 40 Kandidaten. Wir starten morgen mit der Rubrik Gesang. Ihr entscheidet mit eurer Stimme in der Rock-Antenne-App. Mehr dazu morgen ab 5 in der Frühschicht. Und ich muss jetzt hier weiter sauber machen. Hier steht noch ein Weißbierglas rum vom Moser. Also wirklich.
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2: Ich bin Gregor Jose Moser. Bisher können Frauen im Alter von 50 bis 75 Jahren am Brustkrebs-Screening teilnehmen. Künftig soll es auch für jüngere Frauen ab 45 Jahren eine Kassenleistung werden. Das hat der gemeinsame Bundesausschuss entschieden. Ursula Winkler berichtet.
3: Brustkrebs ist die häufigste Krebsart bei Frauen. Mit dem Mammographieverfahren können Knoten in der Brust schon in einem sehr frühen Stadium entdeckt werden, oft bevor man sie ertasten kann. Frauen ab 50 bekommen bereits alle 2 Jahre eine Einladung zu der Untersuchung, künftig auch jüngere. Läuft alles nach Plan, können Frauen ab 45 ab August im nächsten Jahr Termine wahrnehmen. Voraussichtlich ab 2028 werden sie dann auch regelmäßig persönlich zu den Screenings eingeladen.
2: Bundeswirtschaftsministerin Reiche muss ein Instagram-Video vorerst löschen. Das Bundesverfassungsgericht hat einem Eilantrag der Linken stattgegeben. In dem Video vom 23. September, kurz nach dem Wahlsieg der Linken in Berlin, hatte Reiche gewarnt, es sei gefährlich für den Investitionsstandort Deutschland, wenn eine Partei über Enteignung spreche. Die Linke sieht darin eine Verletzung des Neutralitätsgebots, weil die CDU-Politikerin Reiche das Video auf dem offiziellen Account des Wirtschaftsministeriums veröffentlicht hatte. Die Erschießung eines zum Tode verurteilten Attentäters im US-Bundesstaat Texas soll nun doch nicht online übertragen werden. Präsident Trump hat das damit begründet, dass viele Menschen lieber nicht zusehen wollen würden, wie der Mann sterbe. Verteidigungsminister Hegseth hatte vergangene Woche eine Übertragung angekündigt und das mit einer abschreckenden Wirkung erklärt. Die geplante BAföG-Erhöhung war heute Thema im Bundestag. Geplant ist, die Bundesausbildungsförderung an das Niveau der Grundsicherung anzugleichen. Das Deutsche Studierendenwerk kritisiert aber, dass das Grundsicherungsniveau von 560 Euro erst 2029 erreicht wird. Der Wohnzuschuss soll schon im nächsten Sommer auf 440 Euro steigen.

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Bevor es mit Nightwish wieder in die Vollen geht, nutzt Frontfrau Flor Jansen die Zeit für ein Soloalbum. Und die Single Bring Me Silence daraus ist neu auf Rockantenne Bayern.

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5: Ich bin Gregor Jungse Moser. Eine App als digitale Brieftasche, in der zum Beispiel der Personalausweis abgespeichert werden kann. Darüber sollen sich Bürger ab kommendem Januar im Internet ausweisen können, wie der Bundestag beschlossen hat. Mehr von Tine Klimach.
6: Der digitale Ausweis soll es möglich machen, online ein neues Bankkonto zu eröffnen, einen Handyvertrag zu schließen oder ein Auto anzumieten. Deutschland setzt damit eine EU-Verordnung um. Außerdem sollen ältere Menschen künftig keinen neuen Personalausweis mehr beantragen müssen. Wer bei der Beantragung seines letzten Personalausweises 70 Jahre oder älter war, soll ihn unbegrenzt weiter nutzen dürfen. Und Reisepassinhaber müssen bei einem Umzug nicht mehr zum Amt, um den Wohnort umtragen zu lassen.
5: Im Streit um ein Instagram-Video von Bundeswirtschaftsministerin Reiche hat die Linke am Bundesverfassungsgericht einen Erfolg erzielt. Die Ministerin und CDU-Politikerin muss das Video zunächst entfernen, entschied das höchste deutsche Gericht und gab damit einem Eilantrag der Linken statt. In dem Video hatte Reiche vor einer Enteignungspolitik der Linken gewarnt, auf dem offiziellen Account des Wirtschaftsministeriums trotz des Neutralitätsgebots. Die Erschießung eines zum Tode verurteilten Attentäters im US-Bundesstaat Texas soll nun doch nicht online übertragen werden. Präsident Trump hat das damit begründet, dass viele Menschen lieber nicht zusehen wollen würden, wie der Mann sterbe. Verteidigungsminister Hegseth hatte vergangene Woche eine Übertragung angekündigt und das mit einer abschreckenden Wirkung erklärt. Patientinnen und Patienten sollen im Notfall künftig zielgenauer und besser versorgt werden. Dazu hat der Bundestag eine Reform der Notfallversorgung beschlossen. Künftig soll in einer fachlichen Ersteinschätzung telefonisch oder vor Ort festgelegt werden, welche Hilfe jemand braucht. Die Telefonnummer 112 und die ärztliche Bereitschaftsnummer 116 117 sollen dafür eng verknüpft werden.
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Mit einem weiteren Kracher spielen U2 zu ihrem 50-jährigen Bandjubiläum auf. Die Single Silencio von U2 ist neu auf Rockantenne Bayern.

0: Barney Barnsteine hier aus der Rockantenne Bayern Frühschicht. 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Die muss ich ein bisschen sauber machen. Hier am Hintern finde ich fettige Fingerspuren. Da war bestimmt wieder der Metal-Moser dran. Der alte Lustmolch. Ja, ich sorge dafür, dass die Rock-Ruhmeshalle blitzesauber ist für die neuen Mitglieder. 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Und ich muss jetzt hier weiter sauber machen. Hier steht noch ein Weißbierglas rum vom Moser. Also wirklich.
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2: Ich bin Yves Simon. Langsam aber sicher nimmt die Digitalisierung auch bei uns in Deutschland an Fahrt auf. Der Personalausweis, der soll ab Januar auch auf unserem Smartphone verfügbar sein. Der Bundestag hat die Einführung der sogenannten digitalen Brieftasche beschlossen, in der eben zum Beispiel auch der Perso abgespeichert werden kann. Mit der DU-App soll man sich im Netz einfacher ausweisen können. Perspektivisch soll auch in der analogen Welt der Ausweis auf dem Handy dann ausreichend sein. Bisher können Frauen erst ab 50 am Brustkrebs-Screening teilnehmen. Künftig soll das schon ab 45 Jahren eine Kassenleistung werden. Das hat der gemeinsame Bundesausschuss beschlossen. Ursula Winkler berichtet.
3: Brustkrebs ist die häufigste Krebsart bei Frauen. Mit dem Mammographieverfahren können Knoten in der Brust schon in einem sehr frühen Stadium entdeckt werden, oft bevor man sie ertasten kann. Frauen ab 50 bekommen bereits alle 2 Jahre eine Einladung zu der Untersuchung, künftig auch Jüngere. Läuft alles nach Plan, können Frauen ab 45 ab August im nächsten Jahr Termine wahrnehmen.
2: Bundeswirtschaftsministerin Reiche muss ein Instagram-Video wieder löschen. Das Bundesverfassungsgericht hat einem Eilantrag der Linken stattgegeben. In dem Video vom 23. September, also kurz nach dem Wahlsieg der Linken in Berlin, da hatte Reiche gewarnt, dass es doch gefährlich wäre für den Investitionsstandort Deutschland, wenn eine Partei über Enteignung sprechen würde. Die Linken findet das nicht so lustig. Sie sieht darin eine Verletzung des Neutralitätsgebots, vor allem weil die CDU-Politikerin Reiche das Video auf dem offiziellen Account des Wirtschaftsministeriums veröffentlicht hatte. Die geplante BAföG-Erhöhung war heute Thema im Bundestag. Geplant ist es, die Bundesausbildungsförderung an das Niveau der Grundsicherung anzugleichen. Das Deutsche Studierendenwerk kritisiert trotzdem, dass das Grundsicherungsniveau von 560 Euro erst ab 2029 erreicht wird. Der Wohnzuschuss soll schon im nächsten Sommer auf 440 Euro steigen.
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From Ashes to New haben wir im Song Die For You eine Frischzellenkur verpasst und sich dafür das Duo Neoni dazugeholt. Und diese Version ist neu auf Rockantenne Bayern.

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4: Ich bin Yves Simon. Wer raucht, muss voraussichtlich ab dem kommenden Jahr mehr Geld für seine Sucht einplanen. Der Bundestag befasst sich jetzt gerade am Abend mit einem Gesetzentwurf, wonach die Steuer auf Tabakprodukte angehoben werden soll. Eine Schachtel Zigaretten könnte dann bald mehr als 10 Euro kosten und auch die Preise für Vapes sollen deutlich rauf. Aus Berlin, Ronny Thorau.
5: Die Tabaksteuerreform wurde da auf der Zielgeraden, gerade auch für Vapor, nochmal deutlich verschärft. Ursprünglich sollten die Preise für den Milliliter Liquid um einen Cent pro Jahr steigen. Jetzt sind es mehrere Cent pro Jahr. Man kann das so umrechnen. Im Moment kosten viele E-Zigarettenflüssigkeiten so 12 Euro. Das rechnen Branchenvertreter so vor. Und bis zum Jahr 2030 würde das dann auf rund 15 Euro steigen.
4: US-Präsident Trump lenkt ein, er hat die geplante Live-Übertragung einer Hinrichtung im US-Bundesstaat Texas doch noch gestoppt, nach massiver Kritik. Zuvor hatte Verteidigungsminister Hegseth die Übertragung mit einer abschreckenden Wirkung begründet. International allerdings hat das für Entsetzen und heftige Kritik gesorgt. Die SPD stellt sich nach dem Rücktritt von Bärbel Baas neu auf. Sie war ja neben Lars Klingbeil Co-Vorsitzende bei den Sozialdemokraten. Inzwischen steht auch der Zeitplan. Für Mitte Januar ist jetzt ein Bundesparteitag in Bremen angesetzt. Da soll dann nicht nur über die vakante Stelle von Bärbel Baas abgestimmt werden, sondern auch über Lars Klingbeil. Der hat bisher noch offen gelassen, ob er überhaupt noch mal antritt. An der Doppelspitze an sich will die Partei aber festhalten. Harry Kane bleibt wohl länger beim FC Bayern. Laut mehreren Medien hat sich der Stürmer mit dem FC Bayern auf einen neuen Verein bis 2029 geeinigt. Club und Spieler sind demnach grundsätzlich einig. Es geht hier nur noch um letzte Formalitäten. Spätestens in den nächsten 10 Tagen soll Kane unterschreiben.
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Es gibt Grund zum Feiern. Blackstone Cherry melden sich mit einer EP namens Celebrate zurück. Die Single I'm Fine daraus ist neu. Auf Rockantenne Bayern.

0: Arni Barnsteine hier aus der Rockantenne Bayern Frühschicht. Ich melde mich hier aus der Rockantenne Hall of Fame. Wunderschön. Tolle Bilder hier, auch Statuen zum Beispiel hier von Freddie Mercury, eine Statue. Die muss ich ein bisschen sauber machen. Hier am Hintern finde ich fettige Fingerspuren. Da war bestimmt wieder der Metal-Moser dran. Der alte Lustmulch. Ja, ich sorge dafür, dass die Rock-Ruhmeshalle Blitze sauber ist für die neuen Mitglieder. Ab morgen geht's wieder los. 4 Wochen, 4 Kategorien und 40 Kandidaten. Wir starten morgen mit der Rubrik Gesang. Ihr entscheidet mit eurer Stimme in der Rock-Antenne-App. Mehr dazu morgen ab 5 in der Frühschicht. Und ich muss jetzt hier weiter sauber machen. Hier steht noch ein Weißbierglas rum vom Moser. Also wirklich.
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2: Ich bin Christoph Kreis. Ausweisen ganz einfach mit dem Smartphone. Das soll ab dem kommenden Jahr möglich sein, denn der Bundestag hat die digitale Brieftasche beschlossen. Für das Handy gibt's dann die DU-App und darauf kann man den Personalausweis abspeichern, später dann auch den Führerschein. Dann braucht's bei Behörden oder Vertragspartnern keine Plastikkarte mehr. Im Streit um ein Instagram-Video von Bundeswirtschaftsministerin Katharina Reiche hat die Linke am Bundesverfassungsgericht einen Erfolg erzielt. Die Ministerin muss das Video zunächst entfernen. Das höchste deutsche Gericht in Karlsruhe gab damit einem Eilantrag der Linken statt. Ursula Winkler berichtet.
3: Das Video zeigt eine Rede von Wirtschaftsministerin Reiche. Es wurde auf dem Insta-Kanal ihres Ministeriums geteilt, kurz nach dem Wahlsieg der Linken in Berlin. Reiche warnt darin, es sei gefährlich für den Investitionsstandort Deutschland, dass eine Partei über Enteignung spreche und Antisemitismus offen lebe. Reiche muss das Video jetzt löschen, bis die Klage richtig verhandelt wurde. Je nach Ausgang des Verfahrens darf das Video dann wieder veröffentlicht werden oder auch nicht.
2: Die Mehlschwalbe ist Vogel des Jahres 2027. Bei einer Online-Wahl hat sie sich mit rund 45% der Stimmen klar gegen 4 Konkurrenten durchgesetzt. Das teilten NABU und der Bayerische Landesbund für Vogel- und Naturschutz mit. Auf dem 2. Platz landete der Trauerschnäpper, gefolgt von Kolkrabe, Wasseramsel und Kranich. Die Mehlschwalbe gilt in Deutschland als gefährdet. In der Fußball-Europa League hat Bayer Leverkusen mit 4:0 beim polnischen Club Lech Posen gewonnen. Hoffenheim hat mit 2:3 daheim gegen Beşiktaş Istanbul verloren. Und in der Conference League hat Freiburg einen knappen 3:2-Sieg bei Jablonec in Tschechien eingefahren.
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Eine der dienstältesten Gothic-Rockbands Deutschlands zieht ein weiteres musikalisches Ass aus dem Ärmel. Lacrimas Profundere, ihre Single Nevermore, ist neu auf Rockantenne Bayern.

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7: Ich bin Christoph Kreis. Rauchen und Vapen wird bald noch teurer. Der Bundestag hat am Abend eine schrittweise Erhöhung der Tabaksteuer beschlossen. Bis 2030 steigt sie jährlich. Beispielsweise eine 20er-Schachtel Zigaretten wird am Ende rund 4 Euro teurer sein als aktuell. Der Staat rechnet mit zusätzlichen Einnahmen in Milliardenhöhe. Die meisten Raucher dürften ihrem Laster aber trotz der Erhöhung treu bleiben, glauben Suchtexperten. Bundeswirtschaftsministerin Reiche muss ein Instagram-Video, in dem sie der Linkspartei Antisemitismus vorgeworfen hatte, vorerst offline nehmen. Das hat das Bundesverfassungsgericht in Karlsruhe entschieden. Durch die Verbreitung des Videos drohe der Linken ein Nachteil im politischen Wettbewerb, so die Richter. Ob Reiche auch gegen das Neutralitätsgebot des Staates verstoßen hat, wird zu einem späteren Zeitpunkt entschieden. Der frühere Staatschef Venezuelas Nicolas Maduro hat bei einer Anhörung vor einem New Yorker Gericht die von den USA gegen ihn erhobenen Vorwürfe zurückgewiesen. Er soll während seiner Präsidentschaft mehrere US-Bürger in venezolanischen Gefängnissen gefoltert haben. Im Januar hatte das US-Militär Maduro in einer spektakulären Nacht- und Nebelaktion aus Venezuela entführt und in die USA gebracht. 3 Bundesliga-Teams waren heute international im Einsatz, jeweils in der Europa League. Gewann Bayer Leverkusen bei Lech Posen in Polen mit 4:0. Hoffenheim unterlag zu Hause Beşiktaş Istanbul mit 2:3. In der Conference League setzte sich der aktuelle Bundesliga-Tabellenführer Freiburg mit 3:2 gegen Jablonec aus Tschechien durch.

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ihre Single Here She Comes haben sich Airborn mit Bryan Adams und Matt Lang, zwei prominente Songwriter, mit ins Boot geholt. Das Ergebnis kann sich wahrlich hören lassen. Here She Comes von Airborn ist neu. Auf Rock Antenne Bayern.

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1: Greta Van Fleet mit Palace for the People. An fast keiner Band lässt sich der Unterschied in den Rock-Generationen besser festmachen als bei ihnen. Auch ihr neues Album, Palace for the People, wird ältere Semester gern zum Begriff Led Zeppelin-Kopie greifen lassen, während die Jüngeren die Gruppe weiterhin abfeiern. We gonna tear it down. Wie schon auf dem Vorgänger Starcatcher bewegt sich die Band auch auf Palace for the People wieder einen Schritt mehr weg von ihren ewigen Idolen. Palace for the People ist ein weiterer Schritt für Greta Van Fleet in Richtung Rock-Olymp.

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2: Ich bin Christoph Kreis. Mit dem Handy zu bezahlen ist ja längst Standard. Mit dem Handy ausweisen könnte es bald werden. Der Bundestag hat grünes Licht für die digitale Brieftasche ab 2027 gegeben. In einer App können der Personalausweis und andere Dokumente wie das ÖPNV-Ticket dann gespeichert werden. Betonung auf können gespeichert werden. Die App ist freiwillig. Der Plastikkartenperso bleibt natürlich gültig. In den USA war es zuletzt das Diskussionsthema schlechthin. Eine für Anfang Dezember geplante Hinrichtung in Texas sollte per Livestream gezeigt werden. Offizielle Begründung: Abschreckung. Nach massiver Kritik aus dem In- und Ausland hat US-Präsident Trump diese Live-Übertragung nun doch abgesagt. Viele gute und gutmeinende Menschen würden sich das nicht ansehen wollen, so Trump. Deutschland und Frankreich haben sich Berichten zufolge auf einen Kompromiss geeinigt, um das geplante EU-weite Verbrenneraus deutlich abzuschwächen. Demnach müssten die Autobauer den CO2-Ausstoß bis 2035 zwar weiterhin um 90% senken, die übrigen 10% aber nicht mehr ausgleichen. Ob die restlichen EU-Länder diesen Kompromiss mittragen, ist noch offen. Ein Brustkrebs-Screening zahlt die Krankenkasse bislang nur für Frauen zwischen 50 und 75 Jahren. Künftig können diese Leistung auch schon Frauen ab 45 in Anspruch nehmen. Das hat der gemeinsame Bundesausschuss für die gesetzlichen Krankenversicherungen beschlossen. Brustkrebs ist die häufigste Krebsform bei Frauen. Mit einer Mammographie lassen sich Knoten in der Brust aber schon oft erkennen, bevor man sie ertasten kann.
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